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1: 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Moin, du lieber Mensch, schön, dass du da bist. Freitag, kurz nach sechs, und ich sag dir, echter Luxus hat morgens keine goldenen Wasserhähne. Das ist die erste Tasse aus der Lieblingstasse. Wenn die in der Hand sitzt, kann der Tag draußen gern noch ein bisschen Theater machen.
2: Ja, die Lieblingstasse ist schon Oberliga. Aber weißt du, was mich morgens komplett kriegt? Wenn die Sockenschublade auf Anhieb zwei zusammenpassende erwischt. Das ist kein Alltag, das ist ein kleines Wunder mit Gummibund, Klaus.
3: Ja, das ist schon Champions League. Ich freue mich ja fast noch mehr über den Moment, wenn der Toast genau dann hochspringt, wenn du neben dem Toaster stehst. Nicht drei Sekunden früher, nicht mit Herzstillstand von hinten. So fängt Würde an. Jessica, du hast doch für sowas bestimmt direkt ein Punktesystem.
2: Ja komm, wenn so der Tag anfängt, nehmen wir das doch mit. Für dich jetzt The Police mit Message in a Bottle.

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0: Das war Leave the Door Open von Bruno Mars, Anderson .Paak und Silk Sonic. Und mal ehrlich, die freundlichste Lüge am Morgen ist die Expresskasse. Du gehst mit zwei Sachen hin und landest hinter jemandem, der seinen halben Wocheneinkauf sehr spontan entdeckt hat. So lernt man Geduld vor 6.10 Uhr.
1: Ja, die Expresskasse ist wirklich optimistisch. Ich habe mehr Respekt vor den Leuten, die morgens um 6 schon an der Selbstscan-Kasse scheitern und dabei völlig ruhig bleiben. Ich wäre nach dem dritten Piep schon persönlich beleidigt. Klaus, du bleibst da doch verdächtig gelassen, oder?
2: Ja, ruhig. Von außen. Innen drin verhandle ich längst mit dem Gerät. Das Tückische ist ja nicht der dritte Piep. Das Tückische ist dieser eine Apfel ohne Aufkleber. Dann stehst du da um kurz nach 6, hältst das Ding hoch wie einen archäologischen Fund und hoffst auf Beistand. Und irgendwo taucht immer jemand auf, der das in 2 Sekunden kann –

0: Das war Heads Will Roll von den Yeah Yeah Yeahs. Und diese Meldung von gestern ist so herrlich schräg, dass sie hängen bleibt. Für Forschung wurden Unterhosen verbuddelt. Ich sag mal so, wenn der Boden deine Wäsche frisst, ist da unten ordentlich Betrieb. Fast ehrlicher als jeder Gartenprospekt.
1: Für dich jetzt Leon Thomas mit Matt.
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0: leicht. Viel Musik, guter Schwung. Ab 14 Uhr hat Felix den Feierabend schon warm gestellt, mit Tipps für später. Das war Maria von Ricky Martin. Und um 8 Uhr auf dem Wochenmarkt gilt: Äpfel bei den Äpfeln. Keiner piept.
1: Für dich jetzt U2 mit Mysterious Ways.

0: Ciao.
1: Das war BZRP Music Sessions Volume 53 von Bizarrap and Shakira. Und ganz ehrlich, so ein Freitagmorgen braucht manchmal nur einen einfachen Plan. Ab 8 Uhr ist in Wunstorf Wochenmarkt. Genau die richtige Sorte Leben, die den Kopf gerade zieht. Einmal drüber laufen, bisschen frische Luft und der Tag benimmt sich sofort besser.
0: Ja, und vor allem, auch Markt merkst du sofort, wie wach du wirklich bist. Wenn du erst am dritten Stand kapierst, dass du dein Portemonnaie schon in der Hand hast, ist Freitag. Ich sag ja, der erste Kaffee ist kein Getränk, sondern ein Update mit Henkel Klaus.
1: Ja, der Henkel macht's offiziell. Ich merk auf dem Markt eher am Kleingeld, wie der Puls ist. Wenn ich die 2-Cent-Stücke plötzlich sortieren will, bin ich noch nicht ganz im Betrieb. Und die Leute am Käsestand sind da oft weiter als ich. Jessica, du bist doch an Stand 1 schon sendefähig, oder?
0: Am Käsestand sind manche wirklich früher im Leben als wir zwei. Für dich jetzt Denial is a River von Doechii.
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0: Das war Don't Make Me Over von Sibyl. Und weißt du, wer morgens nie Applaus kriegt? Diese stillen Helfer. Das Sieb in der Spüle zum Beispiel hält den ganzen Laden zusammen und wird behandelt wie ein Praktikant. Falls du heute raus willst, ab 8 Uhr ist Wochenmarkt in Neustadt am Rübenberge.
1: Der hier ist bei mir so ein Sofort-Gerade-Rücken-Song. Einmal kurz Schultern hoch, Blick nach vorn und der Morgen hat wieder Haltung. Für dich Dua Lipa mit New Rules.

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0: 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Guten Morgen, es ist 7 Uhr. Am Mikrofon Jonas. Bundesweit sind in diesem Jahr bereits mehr als 165 mutmaßliche Sabotageakte registriert worden. Dazu kommen laut einem internen BKA-Lagebild mehr als 740 verdächtige Drohnensichtungen. Besonders im Fokus stehen jüngste Anschläge auf die Energieversorgung in Brandenburg und Nordrhein-Westfalen, bei denen Ermittler von Terrorismus oder verfassungsfeindlicher Sabotage ausgehen. Auch politisch sorgt ein großer Umbau für Unruhe. VW will weltweit rund 50.000 weitere Stellen streichen, gleichzeitig stehen 4 deutsche Werke auf der Kippe. Für Emden, Zwickau, Hannover und das Audi-Werk in Neckarsulm gibt es nach Angaben des Konzerns derzeit keine wettbewerbsfähige Folgebelegung ab den kommenden Jahren. Im Wahlkampf in Sachsen-Anhalt hat Kanzler Friedrich Merz erneut vor einer AfD-Regierung gewarnt. Bei einem gemeinsamen Termin mit Ministerpräsident Sven Schulze in Leuna sprach er zwar mit Unternehmensvertretern, verzichtete aber auf einen direkten Auftritt vor Wählern und stellte Deutschland als offenen Standort für Investitionen heraus. Eine Mehrheit der Menschen in Deutschland fühlt sich laut ARD-Deutschland-Trend durch Russland bedroht. 56% sehen die Sicherheit des Landes stark oder sehr stark gefährdet. Besonders ausgeprägt ist dieses Gefühl bei Älteren und bei Anhängern fast aller Bundestagsparteien. Und international. US-Präsident Trump will von europäischen Staaten Geld für frühere Ukraine-Hilfen zurückfordern. Er spricht von hunderte Milliarden Dollar und behauptet, die USA hätten diese Unterstützung unter Biden kostenlos geleistet. Im Sport ist Jan-Lennard Struff bei den US Open ausgeschieden. Der Deutsche verlor nach 5 Sätzen gegen Francisco Cerundolo und verpasste damit das Achtelfinale. Beim Wetter wird es heute wechselhaft bis nass. Es wird in vielen Regionen Regen oder Schauer geben, nur im Süden bleibt es trockener und wärmer, mit Temperaturen von etwa 20 bis 30 Grad. In der Nacht sinken die Werte auf 16 bis 19 Grad. Das waren die Nachrichten. Ich bin Jonas. Jetzt geht's weiter mit der Musik.
1: Danke dir, Jonas. Und du, lehn dich kurz rein. Wir drehen dir den Morgen jetzt wieder ein bisschen heller mit Hiveweaver FM.

0: Das war Bad Guy von Billie Eilish und Justin Bieber. In Niedersachsen haben Trockenheit und Hitze 2026 das Knollenwachstum bei Kartoffeln stark ausgebremst, Kartoffeln werden teurer und auch die Getreideernte ist kleiner ausgefallen. Und plötzlich kriegt so eine schnöde Beilage Würde. Bei mir sind's perfekte Bratkartoffeln. Wenn die außen knuspern und innen weich bleiben, ist das schon fast Oberliga auf dem Teller. Eine gute Portion Pommes kann allerdings auch einen wackeligen Tag gerade ziehen. Ganz ohne großes Theater.
1: Ja, Bratkartoffeln sind gnadenlos ehrlich. Eine Minute zu früh gewendet und du hast warmes Bedauern in Scheiben. Wenn sie aber genau richtig sind, ist plötzlich sogar der Freitagmorgen größer, als er ist. Klaus, du Team Pommes oder Team Pfanne mit Geduld?
0: Team Pfanne mit Geduld, ganz klar. Pommes sind der charmante Freund für schnelle Hilfe, aber Bratkartoffeln, die wollen Haltung, Ruhe und einmal nicht dauernd drin rumstochern. Das ist ja morgens für manche schon Hochleistung. Und wenn Kartoffeln wirklich teurer werden, merkt man erst, wie viel Trost in so einem simplen Teller steckt. Eine gute Ofenkartoffel mit Quark hat übrigens auch was sehr Anständiges. Für dich jetzt Alice Merton mit Vertigo.

0: Das war Off on Your Own, Girl von L.B. Schur. Und jetzt mal ein schöner Seitenblick. NDR Kultur stellt das Doku-Drama Wer weiß schon, was ein Leben ist, über die Malerin Paula Modersohn-Becker vor und nennt das eine ungewöhnliche, erfrischende Spurensuche. Genau das mag ich daran. Weil sowas schnell nach Kulturpflicht klingt und dann merkt man, eigentlich will man doch bloß wissen, wie so ein Mensch wirklich war. Nicht Denkmal, eher mutig, bisschen schräg vielleicht. Und der Frühstückstisch sieht aus, als hätte das Leben schon vor 8 angefangen.
1: Für dich jetzt Nathaniel Ratcliffe and the Night Sweats mit Survivor.

0: Das war Back in Black von AC/DC. So, und einmal kurz raus aus dem Kopfkino. Wenn du heute Morgen was Handfestes brauchst, dann ist das ja manchmal die beste Medizin. In Neustadt am Rübenberge startet heute um 8 Uhr der Wochenmarkt Neustadt Arilkbe, rund um den Kirchplatz. Ein guter Markt ist für mich heimlich Hochkultur. Ein bisschen Gewusel, ehrliche Luft und irgendwo steht immer einer, der Tomaten betrachtet, als ging es um die Zukunft.
1: Ja, Markt hat schon was. Ich liebe da vor allem dieses ganz frühe Obst- und Kistengeklapper. Da weißt du sofort, der Tag meint's ernst. Und ehrlich, wer um 8 schon Pflaumen abweckt, ist mental weiter als ich vor dem ersten Kaffee. Klaus, du wärst da doch sofort im Fachgespräch mit den Tomaten.
2: Ab 10 Uhr macht Nina den Vormittag schön wach und leicht. Ab 14 Uhr schiebt Felix dich mit guter Laune Richtung Feierabend. Und ja, Marktprofis erkennst du an der Melone. Einmal anheben, Blick dazu, ich hätte schon 3 Fehlkäufe.
3: Wenn du bei der Melone treffsicherer bist als ich, dann gönn dir jetzt Bad Bunny mit Effecto.

0: Das war Mutt, Kur Remix von Leon Thomas. Ab 10 Uhr macht Nina dir den Vormittag hell und wach, ab 14 Uhr bringt Felix Schwung in den Feierabend und gute Tipps mit. Und dieser Freitag hat's eh, pünktlich da, aber innerlich schon barfuß in der Küche.
1: Ja, genau das Bild. Und weißt du, ab 0 Uhr ist zum Beispiel der Wochenmarkt in Neustadt am Rübenberge schon so ein kompletter Systemneustart. Einmal über den Kirchplatz, bisschen Stimmengewirr, bisschen Kaffeegeruch und plötzlich benimmt sich selbst mein Freitag, als hätte er Ordnung.
0: Ja, genau das. Ich mag ja an so Märkten vor allem diesen einen Moment. Du stehst mit noch schiefem Hirn vorm ersten Stand und irgendeiner sagt ganz trocken, Moin. Zack, Mensch geworden. Jessica, du wärst da wahrscheinlich schon beim dritten Kaffee und ich noch beim Kleingeld.
1: Ja, beim Kleingeld sehe ich dich komplett. Aber mein Lieblingsmoment ist ehrlicherweise der erste ehrliche Satz am Stand. Nicht nett geschniegelt, sondern so ein trockenes, die Pflaumen heute top, der Rest muss weg. Das ist doch Luxus. Noch vor 9 jemand, der dir die Welt ohne Quatsch erklärt.
0: Ja, herrlich, ehrlich. Mich kriegt ja schon diese Pappe mit krakeliger Zahl drauf. Kein Theater, kein Gedöns, nur kostet so viel. Das beruhigt mich mehr als jede App. Jessica, du nimmst die Pflaumenwahrheit, ich den Zettel mit Edding.
1: Der hier ist für mich genau der Moment, wenn der Kopf endlich aufmacht und der Freitag nicht mehr nach To-Do klingt, sondern nach Bewegung. Für dich jetzt Tainy and Bad Bunny mit Mojave Ghost.
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0: Das war Die Die, The Funk Club Edit von Shakira und Burna Boy. Und weißt du, was ich an solchen Freitagmorgen mag? Diese seltenen Orte, an denen keiner rumeiert. Marktstand, Bäcker, Kaffeebude. Einsatz, klare Lage, fertig. Vor neun ist Wahrheit oft erstaunlich praktisch.
1: Ja, total. Und der Markt ist für mich auch akustisch Kaffee ohne Tasse. Kästen klackern, Münzen, ein knappes, die nächsten bitte, zack, Gehirn an. Falls du heute unterwegs bist, in Wunsdorf startet der Wochenmarkt um 8 Uhr. Klaus, du wärst wahrscheinlich noch beim Kleingeld-Coaching.
0: Ja, beim Kleingeld wäre ich noch in der Vorbesprechung. Aber genau da merke ich heute auch. Wenn die großen Namen fehlen, guckt man plötzlich auf die kleinen Ticks. Bei den US Open auf Aufschlagrituale, genervte Blicke, Nerven. Da fängt Zugucken oft erst an, Jessica.
1: Für dich jetzt Young Miko mit Lisa.
0: Gleich sind die Nachrichten dran. Jonas ist am Mikro. Bleib kurz bei uns, das lohnt sich.

0: Jetzt die Nachrichten bei Hive Weaver FM. Unsere KI-Redaktion hat sie aus aktuellen Quellen zusammengestellt. Guten Morgen, es ist 8 Uhr. Am Mikrofon Jonas. In Deutschland wächst die Sorge vor gezielter Sabotage. Laut einem vertraulichen BKA-Lagebild wurden in diesem Jahr bereits mehr als 165 Verdachtsfälle und über 740 verdächtige Drohnensichtungen registriert. Nach den Angriffen auf Umspannwerke in Brandenburg und Nordrhein-Westfalen ermitteln die Behörden inzwischen wegen Terrorismus oder verfassungsfeindlicher Sabotage. Auch wirtschaftlich steht viel auf dem Spiel. Volkswagen plant einen harten Sparkurs mit dem Abbau von weltweit rund 50.000 weiteren Stellen. Zudem gelten 4 Standorte in Deutschland als besonders gefährdet, darunter Emden, Zwickau, Hannover und das Audi-Werk in Neckarsulm, für die bisher keine wettbewerbsfähige Folgebelegung gesichert ist. Im Wahlkampf in Sachsen-Anhalt setzt Bundeskanzler Friedrich Merz kurz vor der Landtagswahl auf Distanz zur AfD. Bei einem Auftritt in Leuna warnte er vor den Folgen einer AfD-Regierung und sagte, wer Deutschland abschotten wolle, dürfe sich nicht wundern, wenn künftige Investitionen ausbleiben. Und eine neue Umfrage zeigt, viele Menschen in Deutschland fühlen sich durch Russland bedroht. Im ARD-Deutschland-Trend sagen 56%, Russlands Sicherheitspolitik stelle eine starke oder sehr starke Gefahr für Deutschland dar. International sorgt Donald Trump für neue Spannungen mit Europa. Der US-Präsident will von europäischen Staaten Geld für frühere US-Militärhilfen an die Ukraine zurückfordern und spricht von hunderte Milliarden Dollar, die Biden angeblich verschenkt habe. Im Sport bei den US Open sind alle deutschen Spielerinnen bereits ausgeschieden. Jan-Lennard Struff verpasste zudem trotz großer Gegenwehr das Achtelfinale. Er unterlag Francisco Cerundolo nach 5 Sätzen mit 7, 5, 5, 7, 6, 4, 2, 6 und 3, 6. Und zum Wetter. Heute wird es wechselhaft mit Regen im Norden, Westen und in der Mitte, im Osten mit Schauern, nur im Süden bleibt es trocken und warm. Die Temperaturen liegen heute zwischen 20 und 30 Grad. Morgen wird es bei Schauern etwas kühler mit 18 bis 24 Grad. Das waren die Nachrichten. Ich bin Jonas. Gleich geht es weiter mit Musik.
1: Danke dir, Jonas. Und du, lehn dich kurz zurück. Wir drehen dir jetzt bei Hive Weaver FM den Morgen wieder ein kleines Stück heller.
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0: Das war Another Heartache von Rod Stewart. Und hier ist mal ein Satz mit Gewicht. Die Benefizaktion Hand in Hand für Norddeutschland fördert 2026 Projekte zur seelischen Gesundheit von Kindern und Jugendlichen. Klingt erstmal nach Pflichtordner mit Klemmschiene. Aber ehrlich, stabil gemacht hat einen früher oft nicht der große Plan, sondern ein Mensch, ein Verein, ein Proberaum, ein Bolzplatz. Oder einfach jemand, der nicht sofort schlauer war als dein Problem. Genau das bleibt hängen.
1: Ja, und oft ist es gar nicht der perfekte Satz. Es ist dieser eine Ort, wo keiner die Augen verdreht. Jugendtreff, Chorraum, Sporthalle, völlig egal. Hauptsache, du musst da nicht erst funktionieren. Klaus, du würdest vermutlich sogar dem Bolzplatz noch Würde verleihen.
0: Ja, genau das ist der Punkt. Diese Benefizsache für die seelische Gesundheit von Kindern und Jugendlichen klingt erstmal nach Ordnerablage. Aber am Ende rettet dich oft kein Konzept, sondern ein Raum, ein Mensch, der bleibt. Für dich jetzt 21 Pilots mit Overcompensate.

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0: Das war Fina von Bad Bunny und Young Miko. Ab 10 Uhr macht Nina deinen Vormittag heller. Viel Musik, wach und herzlich. Ab 14 Uhr schiebt Felix dich mit guter Laune Richtung Feierabend, samt Abendtipps. Und Schutzorte sind Gold, weil du da auch mal herrlich mittelprächtig sein darfst.
1: Und genau dieses herrlich mittelprächtig sein darfst, ist manchmal ja die halbe Miete. Hier ist für euch Simply Red mit Holding Back the Years.

0: Das war Lemonade von Internet Money featuring Gunna, Don Toliver und Nav. Und guck mal, vor 27 Jahren wurde die Langwellensendeanlage Solek Kujawski eingeweiht. Als Ersatz für die 1991 eingestürzte Anlage Konstantinow, die zeitweise das höchste Bauwerk der Erde war. Ich mag den Gedanken sehr. Manchmal kracht das Riesending zusammen und am Ende tut's die kleinere neue Lösung ganz tadellos. Bei mir ist das oft genau so. Keine große Anlage, einfach eine kleine Box in der Küche und der Morgen läuft. Weniger Drama, mehr Funktion.
1: Ja, total. Und ehrlich, mein Morgen hängt oft an komplett lächerlichen Kleinteilen. Der richtige Löffel, 5 ruhige Minuten, Kaffee ohne Suchaktion. Wenn das sitzt, kann der Rest ruhig Theater machen. Klaus, bei dir doch wahrscheinlich schon die Tasse mit Betriebserlaubnis, oder?
0: Ja, der Löffel hat bei euch ja schon Tarifvertrag. Bei mir ist es bescheidener. Ich brauche morgens vor allem, dass die Schlüssel da liegen, wo ein vernünftiger Mensch sie abends hingelegt hat. Wenn ich die erst suche, ist sofort Jahrmarkt im Kopf. Und diese 5 stillen Minuten, die sind Gold. Nicht Wellness, nee, eher Schadensbegrenzung mit Aussicht. Jessica ist ja in der Zeit schon mental geschniegelt und ich stehe noch da und guck die Kaffeemaschine an, als hätten wir Redebedarf. Aber stimmt schon, es sind nie die großen Vorsätze. Es ist dieser eine kleine Haken, der einrastet und plötzlich läuft der Laden halbwegs geradeaus.
2: Ja, Schadensbegrenzung mit Aussicht trifft schon verdammt gut. Aber geschniegelt bin ich vor dem ersten Kaffee nun echt nur im Prospekt. In echt entscheide ich morgens an einer Sache, ob der Tag mitspielt. Schuhe. Wenn die nerven, ist vorbei. Klaus, du wirkst wie einer mit einem Paar seit 1998 und staatsmännischem Nicken dazu.
0: Staatsmännisch nur bis zur ersten nassen Socke. Schuhe sind heikel, ja. Aber noch gemeiner sind Jackentaschen. Wenn da morgens kein Taschentuch, kein Kassenbon, kein alter Zettel raschelt, traue ich dem ganzen Tag nicht. So ein bisschen Gerümpel ist manchmal einfach Charakter mit Reißverschluss.
3: Bei dem hier merke ich sofort, wie der Kreislauf einmal die Augen aufmacht. Für euch House of Pain mit Jump Around.

0: Das war Na Na von Trey Songz. Und mal ganz ehrlich, Erwachsene sind morgens auch bloß Geräte mit sehr spezieller Startsequenz. Erst Licht, dann Kaffee, dann bitte kein Quatsch. Wenn die innere Software um 8.49 Uhr sauber hochfährt, ist schon viel gewonnen. Und wenn nicht, dann wenigstens freundlich abstürzen.
1: Ja, freundlich abstürzen ist schon Champions League. Ich sind ja, verräterisch wird's bei der ersten Nachricht des Tages. Wer morgens schon ein Kannst du mal eben schickt, hat meinen inneren Ladebalken einfach nicht respektiert. Klaus, du bist doch Team Anrufbeantworter im Kopf bis 9, oder?
0: Ab 10 übernimmt Nina den Vormittag hier auf Hive Weaver FM. Schön mit Schwung, viel Musik und genau dieser freundlichen Wachheit, die einen nicht antrommelt, sondern sauber in den Tag schiebt. Und ab 14 Uhr hat Felix den Nachmittag. Gute Laune Richtung Feierabend, mit Tipps für den Abend und so kleinen Themenhäppchen, die man später in der Küche ganz lässig weitererzählen kann. Und ja, Jessica, dieser frühe Kannst-du-mal-eben-Gruß ist schon ein kleiner Charaktertest. Bei mir ist's aber noch fieser. Mich verrät nicht die erste Nachricht, sondern das Satzzeichen. Ein fröhliches Ausrufezeichen um 7.12 Uhr. Schwierig. Da denke ich sofort, Mensch, nimm erstmal selber Kontakt zur Wirklichkeit auf. Eine ruhige Nachricht mit Punkt, die hat Anstand.
2: Für euch ganz direkt, Tau Tau von Control. Viel Spaß!

0: Die Nachrichten bei Hiveweaver FM. Zusammengestellt von unserer KI-Redaktion aus aktuellen Quellen. Guten Morgen, es ist 9 Uhr. Am Mikrofon Jonas. Volkswagen zieht den Rotstift drastisch an. Der Konzern plant weltweit den Abbau von rund 50.000 Stellen, darunter auch Managementpositionen. Gleichzeitig bleiben 4 deutsche Standorte in der Schwebe, weil für Emden, Zwickau, Hannover und das Audi-Werk in Neckarsulm nach aktueller Lage keine wettbewerbsfähige Folgebelegung ab den Jahren 2031 bis 2034 gesichert ist. Auch politisch ist heute viel Bewegung. Bundeskanzler Friedrich Merz ist kurz vor der Landtagswahl noch einmal in Sachsen-Anhalt unterwegs und warnt dort vor den Folgen einer AfD-Regierung. Bei seinem Besuch in Leuna stellte er Investitionen als europäische Erfolgsgeschichte heraus und machte klar, dass Abschottung nach seiner Ansicht künftig solche Projekte gefährden würde. Eine neue Umfrage zeigt derweil, wie angespannt das Sicherheitsgefühl in Deutschland ist. Im ARD-Deutschland-Trend sagen 56%, die Sicherheit Deutschlands sei durch Russland stark oder sehr stark bedroht. Besonders ältere Menschen sehen das so, während sich in der Frage vor allem die Anhänger fast aller Bundestagsparteien einig sind. Und aus Nepal kommt nach der schweren Sturzflut eine seltene Hoffnungsmeldung. 9 Tage nach dem Unglück konnten 2 Arbeiter lebend aus einem verschütteten Tunnelsystem gerettet werden. Dennoch gelten dort noch immer hunderte Beschäftigte als eingeschlossen oder vermisst. Im Ausland gerät auch die britische Rechtspopulistenpartei Reform UK unter Druck. Finanz- und Spendenskandale sowie sinkende Beliebtheit setzen Nigel Farage und seiner Partei vor dem Parteitag in Birmingham zu. Im Sport hat Alexander Zverev bei den US Open erneut einen Kraftakt hingelegt und sich erst nach 5 Sätzen in die 3. Runde gekämpft. Heute Abend greifen dann unter anderem Carlos Alcaraz und Arina Sabalenka an. Deutsche Einzelspieler sind nicht im Einsatz. Zum Wetter. Es wird heute in weiten Teilen Deutschlands nass und wechselhaft. Nur im Süden bleibt es eher trocken und warm. Die Temperaturen liegen später grob zwischen 20 und 30 Grad. In der Nacht sinken sie auf 16 bis 19 Grad. Das waren die Nachrichten. Ich bin Jonas. Gleich geht es weiter mit Musik.
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2: Danke dir, Jonas. Und du da draußen. Lehn dich kurz rein. Wir machen dir den Freitag jetzt wieder ein Stück heller bei Hiveweaver FM.

0: Das war Risk It All von Bruno Mars. Und jetzt mal einmal kurz vom Spielfeld an den Küchentisch. Der SC Magdeburg hat das Handball-Bundesliga-Topspiel gegen die Füchse Berlin gewonnen. Nach einer durchwachsenen ersten Hälfte und dann haben sie aufgedreht. Das ist doch die freundlichste Nachricht dieses Freitags. Man darf erst mal rumpelig sein. Manche Tage spielen ihre beste zweite Halbzeit erst nach 9. Bei mir meistens so ab dem zweiten Kaffee. Vorher macht nur Jessica schon Tabellenführung.
1: Für euch jetzt ganz schlicht Rumors von Timex Social Club. Viel Spaß!

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0: Das war A Little Romance von The Boys. Und wenn du gerade so halb in den Freitag reinrutschst, der Wochenmarkt in Wunsdorf läuft heute seit 8 Uhr. Besser kriegt man den Kopf kaum gerade gezogen als zwischen Kisten, Stimmen und einmal kurz frischer Luft. Kein großes Programm, nur einmal Mensch sein. Reicht ja oft schon.
1: Ja, total. Und Freitag ist sowieso der Tag, an dem man um kurz nach 9 schon denkt, heute schaffe ich alles. Einkauf, Papierkram, einmal neues Leben. 2 Stunden später hat man 3 Tomaten, gute Laune und sonst exakt gar nichts, Klaus.
0: Ja, exakt das. 3 Tomaten, gute Laune und sonst gar nichts. Mehr Freitagvormittag geht kaum. Für dich jetzt Digital Underground mit The Humpty Dance.

0: Das war der One Dance Peace Control Remix von Drake. Und jetzt pass auf, zu den Ig Nobelpreisen in Zürich heißt ein Thema ganz trocken: Unterhosen verbuddeln für die Wissenschaft. Erst denkst du, da ist im Labor kurz die Aufsicht weg gewesen. Und dann merkst du, genau sowas bleibt hängen, weil hinter dem Quatsch eben doch ein echter Gedanke steckt. Im Alltag machen wir das ja auch. Diese leicht bekloppten Tricks, die peinlich gut funktionieren. Zettel an die Tür, Schlüssel in den Schuh. Nicht würdevoll, aber wirksam. Und ehrlich, auf funktioniert pfeift der Tag meistens mehr als auf sieht elegant aus.
1: Ja, total. Ich finde nur, die wirklich guten Tricks sehen nicht mal nach Trick aus. Die Wasserflasche abends schon neben die Kaffeemaschine stellen zum Beispiel. Null Glamour, aber morgens wirkt man direkt wie ein Mensch mit Führungskompetenz. Klaus, was ist bei dir so ein heimlich geniales Rentner-Hack-Ding?
0: Kleiner Blick auf den Rest des Tages, damit du weißt, worauf du dich freuen kannst. Ab 10 Uhr übernimmt Nina den Vormittag hier bei Hive Weaver FM. Viel Musik, gute Laune und so diese wachen, herzlichen Momente, die einem den Freitag nicht aus den Händen rutschen lassen. Und ab 14 Uhr ist Felix dran im Nachmittag, mit Schwung Richtung Feierabend, plus Tipps für den Abend und kleine Themenhappen, die man mitnimmt wie einen guten Keks in der Jackentasche. Ja, genau so ein Ding. Bei mir ist es beschämend unspektakulär. Ich lege abends die Brille quer auf den Wohnungsschlüssel. Nicht elegant, aber morgens kann ich nicht gleichzeitig blind und doof sein. Und ich stelle die leere Kaffeetasse schon an die Maschine, damit mein Morgen-Ich nur noch den letzten würdevollen Handschlag erledigen muss. Jessica nennt das wahrscheinlich Organisationssystem. Ich nenne das Schadensbegrenzung mit Porzellan. Was bei dir komplett albern aussieht und leider grandios funktioniert?
1: Die Brille auf dem Schlüssel ist schon großes deutsches Improvisationstheater, Klaus. Aber weißt du, woran ich heute Morgen hängen bleibe? Freitag ist der Tag, an dem wir uns innerlich immer völlig überverkaufen. Man steht um 9:30 da, mit halb sortiertem Kopf, und verkauft sich die nächsten Stunden wie so einen Hochglanzprospekt. Bisschen Ordnung, bisschen Abenteuer, bisschen Erholung. Und am Ende ist man schon stolz, wenn eins davon klappt und die Spülmaschine nicht gegen einen gewinnt. Ich finde, das ist eigentlich die erwachsene Version von funktioniert peinlich gut. Nicht perfekt planen, sondern einen Punkt landen. Was ist bei dir heute realistischer? Ordnung, Abenteuer oder einfach heil durchkommen?
0: Ab 10 Uhr übernimmt Nina den Vormittag bei Hive Weaver FM. Viel Musik, gute Laune und diese wachen, herzlichen Momente, die dir den Freitag einmal gerade ziehen. Ab 14 Uhr hat Felix den Nachmittag. Mit Schwung Richtung Feierabend, Tipps für den Abend und kleinen Themenhappen zum Mitnehmen. Ja, das mit dem Überverkaufen stimmt leider sehr. Bei mir ist heute klar, nicht Abenteuer. Abenteuer ist bei mir schon, wenn ich einen wichtigen Zettel an einen sicheren Ort lege. Dann ist er weg, aber sicher. Realistisch ist ein sauber gelandeter Punkt. Eine Sache wirklich wegschaffen. Ordnung in klein. Wie eine frisch gespülte Pfanne. Kein Lebenskonzept, aber plötzlich wirkt alles erstaunlich erwachsen.
2: Der hier wirkt bei mir am besten genau in so einem Freitagvormittag, wenn der Kopf noch wuselt, aber du langsam wieder Zug auf die Kette kriegst. Für dich jetzt 21 Pilots mit Stressed Out.

0: Ab 10 Uhr Nina mit viel Musik und wachguten Momenten für deinen Vormittag. Ab 14 Uhr Felix mit Schwung Richtung Feierabend und Tipps für später. Das war The Fate of Ophelia, Roker Remix von Taylor Swift. Freitagstrick, drei Dinge. Eins schaffen, eins schieben, eins lassen. Fühlt sich an wie Rückenwind.
1: Ja, total. Nur freitags werden wir plötzlich zu Zeitmillionären. Da steht dann auf einer Liste ernsthaft Einkauf, Sport, Aufräumen und noch irgendwas mit endlich mal in Ruhe. Klaus, ab Punkt 3 wohnt da doch schon die Selbstüberschätzung, oder?
2: Ja, ab 3 Punkten wird sportlich. Aber der eigentliche Trick kommt doch vorher. Freitags heißen Aufgaben plötzlich nicht mehr »Ich muss noch zur Drogerie«, sondern »Ich spring da eben kurz rein«. Als hätte die Sprache einen Bügelfaltenanzug an. Und in Ruhe ist sowieso der größte Schwindel auf jeder Liste. Das schreibt man drauf wie Petersilie übers Mittagessen. Sieht ordentlich aus, macht aber nichts ruhiger. Ich glaub ja, wir planen uns am Freitag nicht mehr Zeit, wir reden uns bloß eleganter voll. Jessica, du erkennst solche Selbstbetrugsvokabeln doch auf 10 Meter, oder?
3: Für dich jetzt ganz direkt. Ain't No Mountain High Enough von Marvin Gaye, Tammy Terrell und Wanderlachs. Viel Spaß!

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0: 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Guten Morgen, es ist 10 Uhr. Am Mikrofon Jonas. VW zieht den Sparregler jetzt deutlich an. Der Konzern plant weltweit den Abbau von rund 50.000 Stellen, darunter auch Managementposten. Gleichzeitig stehen 4 deutsche Werke weiter auf der Kippe, weil in Europa eine Überkapazität von 500.000 Fahrzeugen gesehen wird und für Emden, Zwickau, Hannover sowie das Audi-Werk in Neckarsulm bislang keine wettbewerbsfähige Folgebelegung ab den Jahren 2031 bis 2034 gesichert ist. Im Wahlkampf in Sachsen-Anhalt setzt Friedrich Merz kurz vor der Landtagswahl weiter auf Warnungen vor der AfD. Gemeinsam mit Ministerpräsident Sven Schulze besuchte er in Leuna eine Raffinerie und sprach dort vor allem über den Wirtschaftsstandort und die Folgen einer möglichen Abschottung. Einen direkten Auftritt vor Wählerinnen und Wählern gab es bei diesem Termin allerdings nicht. Aus Nepal kommen vorsichtig gute Nachrichten. 9 Tage nach der schweren Sturzflut konnten 2 Arbeiter lebend aus einem verschütteten Tunnel gerettet werden. Noch immer gelten dort aber hunderte Menschen als vermisst, nachdem die Flut im Grenzgebiet zu China ganze Landstriche verwüstet hatte. In Italien stellt Giorgia Meloni derweil einen Regierungsrekord auf. Seit knapp 4 Jahren führt sie dasselbe Kabinett. Länger hielt keine Regierung der Republik durch. Beobachter sehen vor allem ihren pragmatischen Kurs als Grund dafür, dass sie trotz aller politischen Vorbehalte stabile Zustimmungswerte behält. Auch international bleibt die Ukraine-Unterstützung Thema. US-Präsident Trump will von europäischen Staaten die Rückzahlung von US-Militärhilfen verlangen, die unter Joe Biden geleistet wurden. Die von ihm genannte Summe von hunderten Milliarden Dollar ist allerdings umstritten. Im Sport hat sich Alexander Zverev bei den US Open erneut durchgebissen. Der Hamburger gewann in 5 Sätzen gegen Quentin Alice und steht damit in Runde 3, auch wenn er selbst von einer nicht überzeugenden Leistung sprach. Deutsche Spielerinnen sind im Einzel inzwischen alle raus. Und zum Wetter. Es wird heute vielerorts wechselhaft bis nass. Nur im Süden bleibt es überwiegend trocken und warm. Die Temperaturen liegen heute zwischen 20 und 30 Grad. Morgen wird es dann deutlich unbeständiger mit Gewittern und 18 bis 24 Grad. Das waren die Nachrichten. Ich bin Jonas. Jetzt geht's weiter mit Musik.
1: Schön, dass du dabei warst. Jetzt kommen die Nachrichten mit Jonas und direkt danach übernimmt Nina für dich.
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Danke dir, Jonas. Ich bin Nina. Schön, dass du jetzt mit mir durch den Vormittag gehst. Mach's dir kurz nett. Wir holen uns zusammen frische Energie ab und starten direkt zurück in die Musik.

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0: Dieses Jahr fördert die Benefizaktion Hand in Hand für Norddeutschland Projekte zur seelischen Gesundheit von Kindern und Jugendlichen. Und ich mag daran sehr, dass das nicht irgendwo abstrakt bleibt.
1: Ganz ehrlich, oft fängt mentale Gesundheit nicht mit großen Reden an, sondern mit einem Erwachsenen, der wirklich fragt und die Antwort dann auch aushält. So eine kleine Geste trägt manchmal länger, als man in dem Moment merkt. Problems von Jungle ist für mich genauso ein Wachmacher mit Zug drin. Einmal tief durchatmen und los.

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0: Bayerisch bringt künstliche Intelligenz offenbar noch ziemlich ins Stolpern. Genau das meldet die Tagesschau unter dem Titel Bayerisch muss die KI erst noch lernen. Und da bist du sofort mitten im echten Leben. Handy versteht ein Wort falsch, Autokorrektur macht Quatsch, Navi zerlegt den Ortsnamen. Es gibt wirklich Wörter, an denen Technik zuverlässig hängen bleibt. Für dich jetzt ganz trocken, Play That Beat, Mr. DJ von GLOBE und The Wizkid.
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0: 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Guten Tag, es ist 11 Uhr. Am Mikrofon Jonas. In Thüringen eskaliert der Streit beim BSW weiter. 9 weitere Abgeordnete wollen die Fraktion im Landtag verlassen, darunter nach dpa-Informationen auch alle 3 BSW-Minister. Für die Brombeer-Koalition mit CDU und SPD wird die Lage damit noch komplizierter, denn sie hat im Landtag ohnehin keine eigene Mehrheit. Auch in Sachsen-Anhalt bleibt die Frage nach möglichen Koalitionen ein großes Thema vor der Landtagswahl. AfD-Spitzenkandidat Ulrich Siegmund hält weiter an seinem Kurs fest und will nur dann Ministerpräsident werden, wenn seine Partei die absolute Mehrheit holt und allein regieren kann. CDU-Spitzenkandidat Sven Schulze grenzt sich zugleich klar von AfD und Linken ab. Die CDU schließt eine Koalition mit beiden Parteien aus. Bundeskanzler Friedrich Merz hat im Wahlkampf zudem erneut vor einer AfD-Regierung gewarnt. Gemeinsam mit Ministerpräsident Schulze besuchte er in Leuna eine Raffinerie und stellte den Standort als Beispiel für Investitionen und offene Märkte dar. Seine Botschaft? Wer Deutschland abschotten wolle, gefährde solche Projekte und damit auch Arbeitsplätze. Aus der Wirtschaft kommt eine schwere Nachricht von Volkswagen. Der Konzern plant den Abbau von rund 50.000 weiteren Stellen weltweit. Zugleich stehen 4 deutsche Werke auf der Kippe, weil der Vorstand dort aktuell keine wettbewerbsfähige Anschlusslösung sieht. Blick nach Nepal. 9 Tage nach der schweren Sturzflut sind 2 Arbeiter lebend aus einem verschütteten Tunnel gerettet worden. Noch immer gelten dort Hunderte als vermisst. Die Lage in dem betroffenen Kraftwerksgebiet bleibt sehr unübersichtlich. Im Sport hat Alexander Zverev bei den US Open erneut einen Kraftakt hingelegt und ist nach 5 Sätzen in die 3. Runde eingezogen. Alle deutschen Spielerinnen sind dagegen bereits ausgeschieden. Zum Wetter. Es wird heute in Deutschland vielerorts nass oder unbeständig. Im Süden bleibt es eher trocken und warm. Die Temperaturen liegen ungefähr zwischen 20 und 30 Grad. Morgen sind dann teils Gewitter möglich. Ich bin Jonas, danke fürs Zuhören. Und jetzt geht es weiter mit Musik.
1: Danke dir, Jonas. Und du? Lehn dich kurz zurück, atme einmal durch. Hier ist Hiveweaver FM. Und wir machen dir den Freitag jetzt wieder schön laut und leicht.
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In Parchim haben Pianist Michael Wolny und Schlagzeuger Alexei Gerasimets bei den Festspielen Mecklenburg-Vorpommern improvisiert. Unter der Überschrift Musik auf Fliesen und Flügel. Ich mag das total, weil Klassikfestival schnell nach Stuhlreihe und Programmheft klingt. Und dann kommt genau so ein schräger Dreh und plötzlich lebt's. Manchmal wird's eben besser, wenn nicht alles geschniegelt geplant ist. Essen ohne Rezept, Weg ohne Navi, Gespräch ohne Agenda. Für dich jetzt Bad Bunny mit Neverita.

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Und manchmal wird's eben besser, wenn nicht alles geschniegelt geplant ist. Genau so ein Ding jetzt für dich. Cool and the Gang mit Get Down on It.

Am 4. September 1999 wurde in Solek-Kujawski eine neue Langwellensendeanlage des polnischen Rundfunks eingeweiht. Als Ersatz für die Anlage in Konstantinow, die zeitweise das höchste Bauwerk der Erde war und 1991 bei Renovierungsarbeiten einstürzte. Verrückt, oder? Aus so einem Lautsprecher kommt ein Song ganz leicht rüber. Und dahinter stehen im Zweifel riesige Dinger, an die kein Mensch denkt, bis WLAN, Aufzug oder Kaffeemaschine mal die Grätsche machen. Anxiety von Doechii wirkt für mich genau dann am besten, wenn der Kopf schon 5 Tabs offen hat und du trotzdem Schwung brauchst. Hier ist er für dich.

Die Basketball-WM der Frauen läuft vom 4. bis 13. September 2026 als 20. Weltmeisterschaft. Und Deutschland startet im eigenen Land ausgerechnet gegen Spanien. Laut Vorbericht die schwierigste Aufgabe der Gruppenphase. Genau so fühlen sich manche Tage doch an. Erst die dicke Mail, dann das blöde Telefonat, dann der volle Kalenderpunkt. Aber wenn das härteste Ding weg ist, wirkt der Rest plötzlich fast freundlich. Für dich jetzt Fun mit Carry On.

0: 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Guten Tag, es ist 12 Uhr. Am Mikrofon Lena. In Thüringen kündigen weitere führende Vertreter des Bündnis Sarah Wagenknecht den Austritt aus der Partei an. Unter ihnen ist auch die Vizeministerpräsidentin und Finanzministerin Katja Wolf. Nach Angaben aus dem BSW sollen der geschäftsführende Vorstand und nahezu der gesamte Landesvorstand gehen, die Landtagsfraktion aber vorerst bestehen bleiben. Fraktionschefin Sigrid Hupach sagte, man wolle in den kommenden Tagen über das weitere Vorgehen beraten, fest stehe aber die Unterstützung für die gemeinsame Koalition mit CDU und SPD. Für die ohnehin fragile Regierungsarbeit im Land ist das ein schwerer Einschnitt, denn die Brombeer-Koalition hatte schon bisher keine eigene Mehrheit im Landtag. Auch in Sachsen-Anhalt dreht sich alles um mögliche Koalitionen nach der Landtagswahl. AfD-Spitzenkandidat Ulrich Siegmund hat erneut betont, nur dann Ministerpräsident werden zu wollen, wenn seine Partei eine absolute Mehrheit erreicht und allein regieren kann. Die CDU lehnt ein Bündnis mit AfD oder Linken ab, während sich das BSW offener gegenüber der AfD zeigt. Der Streit zeigt, wie festgefahren die politische Lage schon vor dem Urnengang ist. Kanzler Friedrich Merz war derweil im Wahlkampf noch einmal in Sachsen-Anhalt unterwegs und warnte an der Seite von Ministerpräsident Sven Schulze vor einer AfD-Regierung. In Leuna stellte er klar, Abschottung würde Investitionen gefährden und dem Standort Deutschland schaden. Große Folgen hat auch der neue Sparplan von Volkswagen. Der Konzern will weltweit rund 50.000 weitere Stellen abbauen und 4 deutsche Werke stehen weiter auf der Kippe. Betroffen sind Emden, Zwickau, Hannover und das Audi-Werk in Neckarsulm, für die ab den Jahren 2031 bis 2034 derzeit keine wettbewerbsfähige Folgebelegung gesichert ist. VW verweist auf deutliche Produktionsüberkapazitäten in Europa und auf den nötigen Umbau des Unternehmens. Für Beschäftigte und Standorte bleibt das ein massiver Einschnitt mit vielen offenen Fragen. Aus Nepal kommt derweil ein seltenes Hoffnungszeichen nach einer schweren Naturkatastrophe. 9 Tage nach der verheerenden Sturzflut im Himalaya konnten Rettungskräfte 2 Arbeiter lebend aus einem verschütteten Tunnel eines Wasserkraftwerks bergen. Nach Angaben der Behörden handelt es sich um einen 30- und einen 45-jährigen Mann, die in einem stabilen Zustand sein sollen und nun nach Kathmandu geflogen werden. Gleichzeitig wird weiter nach Hunderten möglicherweise eingeschlossenen Arbeitern gesucht. Und noch ein Blick nach Italien. Ministerpräsidentin Giorgia Meloni hat mit ihrem Kabinett einen Regierungsrekord aufgestellt. Seit knapp 4 Jahren regiert sie mit demselben Team. Länger hielt keine Regierung der italienischen Republik durch. Beobachter führen das unter anderem auf ihren pragmatischen Kurs zurück, mit dem sie trotz ihrer politischen Wurzeln in der EU auf einen vergleichsweise moderaten Ton setzt. Im Sport hat Alexander Zverev bei den US Open den nächsten Kraftakt geliefert. Gegen den Franzosen Quentin Alli gewann er nach 5 Sätzen und zog in die 3. Runde ein, auch wenn er selbst danach offen von einer schwachen Leistung sprach. Bei den Frauen ist mit dem Aus der deutschen Spielerinnen im Einzel das Turnier aus deutscher Sicht dort bereits beendet. Heute greifen bei den US Open unter anderem Carlos Alcaraz und Arina Sabalenka an. Für das deutsche Doppel, Krawitz und Pütz, beginnt das Turnier ebenfalls. Zum Wetter. Heute wird es im Norden und Westen regnerisch, bei etwa 20 bis 24 Grad. Im Osten ziehen Schauer durch, bei bis zu 25 Grad. In der Mitte und vor allem im Süden bleibt es zwar teils bedeckt, dort wird es aber deutlich wärmer, örtlich bis 30 Grad, und dort bleibt es zunächst trocken. In der Nacht gehen die Werte auf 16 bis 19 Grad zurück. Morgen wird es dann gewittrig bei 18 bis 24 Grad und am Sonntag erwartet uns wieder eher bedecktes Wetter mit 20 bis 24 Grad. Das waren die Nachrichten um 12 Uhr. Ich bin Lena und wünsche Ihnen nun gute Musik.
1: Danke dir, Lena. Und für dich geht's hier jetzt mit richtig schönem Schwung weiter. Viel Musik, gute Energie und ein Vormittag, der dir hoffentlich ein kleines Lächeln rüberzieht.

NDR Kultur berichtet, Kinderbuchautorin Sarah Welk war mit ihrem Buch Opa auf Klassenfahrt bei der Bücherwurm-Tour im Kinderliteraturhaus Bücherpiraten in Lübeck zu Gast. Und ganz ehrlich, dieser Titel macht sofort was im Kopf. Ein Erwachsener zwischen Brotdose, Busplatz und diesen herrlich peinlichen Gruppenregeln, da wäre bei vielen heute direkt der innere Ladebalken wieder bei 12%. Mit genau so einem kleinen Aus-dem-Konzept-Moment für dich jetzt 21 Pilots mit The Outside.

0: 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Guten Tag. Es ist 13 Uhr. Am Mikrofon Lena. In Thüringen verlassen 10 weitere Abgeordnete das Bündnis Sarah Wagenknecht, darunter Vizeministerpräsidentin und Finanzministerin Katja Wolf. Auch der gesamte geschäftsführende Vorstand und nahezu der gesamte Landesvorstand wollen austreten. Die Landtagsfraktion soll vorerst bestehen bleiben. Politisch bedeutet der Schritt aber eine schwere Krise für das BSW im Land. Blick nach Sachsen-Anhalt. AfD-Spitzenkandidat Ulrich Siegmund will nur dann Ministerpräsident werden, wenn seine Partei allein regieren kann und die absolute Mehrheit holt. CDU-Spitzenkandidat Sven Schulze hält weiter Abstand zu AfD und Linken. Damit bleiben die Optionen für mögliche Mehrheiten vor der Wahl hoch umstritten. Auch Bundeskanzler Friedrich Merz hat im Wahlkampf in Sachsen-Anhalt noch einmal vor einer AfD-Regierung gewarnt. Bei einem Auftritt in Leuna stellte er wirtschaftliche Offenheit und Investitionen in den Mittelpunkt und sagte, eine Abschottung Deutschlands würde dem Standort schaden. Deutlich schwerer wiegt eine Nachricht aus der Wirtschaft. Volkswagen will im Rahmen seines Sparprogramms weltweit rund 50.000 weitere Stellen abbauen. Zugleich stehen die Werke Emden, Zwickau, Hannover und das Audi-Werk in Neckarsulm unter Druck, weil der Konzern dort aktuell keine wettbewerbsfähige Folgebelegung absichern kann. Und aus Nepal gibt es nach der schweren Sturzflut ein kleines Zeichen der Hoffnung. Rettungskräfte haben 2 Arbeiter lebend aus einem verschütteten Tunnel gerettet. Dennoch werden in dem Tunnelsystem weiter hunderte Menschen vermutet. Im Sport hat Alexander Zverev bei den US Open in 5 Sätzen die 3. Runde erreicht. Beim Großen Preis von Italien in Monza setzt Ferrari auf das Heimspiel. Und bei der Vuelta hat Enric Mas im Gesamtklassement ein Ausrufezeichen gegen Primoz Roglic gesetzt. Zum Wetter. Heute wird es vielerorts unbeständig, im Norden und Westen regnerisch, in der Mitte auch gewittrig. Im Süden bleibt es dagegen meist freundlich und warm, bei etwa 20 bis 30 Grad. In der Nacht wird es auf 16 bis 19 Grad abkühlen. Morgen erwarten uns dann erneut Regenschauer. Ich bin Lena, danke fürs Zuhören und jetzt geht's weiter mit Musik.
1: Danke dir, Lena. Und du, lehn dich kurz zurück. Wir machen dir den Freitagnachmittag jetzt wieder schön laut und richtig leicht.
2: Die Tagesschau schaut auf Bevölkerungsforschung zur Lücke zwischen Kinderwunsch und Wirklichkeit in Deutschland. Und genau dieses Auseinander von im Kopf längst klar und im echten Leben klappt's nicht so, kennen ja viele, auch jenseits von ganz privaten Entscheidungen. Du planst sauber und dann stehen plötzlich Miete, Job, Timing, Müdigkeit und so ein ganz normaler Dienstag im Weg. Welche Pläne theoretisch easy klingen und im Kalender auf einmal riesig werden, das ist doch die eigentliche Nummer. Und jetzt Lady Gaga mit Abracadabra. Bei mir wirkt der Song wie einmal Fenster auf im Kopf. Sofort mehr Zug, sofort mehr Energie.

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Die Weltwetterorganisation WMO warnt bei El Niño vor Extremwetter, wie Dürren und Überschwemmungen. Und ich finde genau daran irre, wie etwas, das weit weg klingt, an ganz anderen Orten Folgen lostritt. Kennst du im Kleinen ja auch. Ein schiefes Frühstück, ein verpasster Bus, eine miese Nacht und der ganze Tag läuft plötzlich in einem anderen Takt. Für dich jetzt Fleetwood Mac mit The Chain.

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192,8 Kilometer zwischen Almuñeca und Loja, dazu mehr als 3000 Höhenmeter. Und ausgerechnet die Ausreißer dürfen sich heute bei der 13. Welter-Etappe Chancen auf den Tagessieg ausrechnen. Ich mag das total, weil es so nach echtem Vormittag klingt. Nicht immer gewinnt der mit dem schönsten Plan, sondern oft der, der sich früh aus der Gruppe löst und einfach loslegt. Für dich jetzt Chapel Roan mit Good Luck, Babe.

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Und mit diesem Gefühl von einfach loslegen. Anita Baker, same old love, 365 days a year.

Schön, dass du dabei warst. Jetzt gibt's für dich die Nachrichten mit Lena und direkt danach übernimmt Felix mit dir in den Nachmittag.

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Guten Tag, es ist 14 Uhr. Am Mikrofon Lena. Ein Mann aus Nordrhein-Westfalen hat sich zu den Anschlägen auf die Stromversorgung bekannt. Nach Angaben aus dem ARD-Hauptstadtstudio halten die Ermittler die handschriftlichen Bekennerschreiben für authentisch. Darin beschreibt der Verfasser auch technische Details, die auf Täterwissen hindeuten. Er begründet die Taten mit seiner Ablehnung fossiler Stromerzeugung und wirft Medien und Staat Untätigkeit vor. In Thüringen wollen 10 weitere BSW-Mitglieder die Partei verlassen, darunter Vizeministerpräsidentin und Finanzministerin Katja Wolf sowie Landeschef Gernot Süssmuth. Die Landtagsfraktion soll zunächst bestehen bleiben, doch der Bruch im Landesverband ist offenbar tief und trifft die Partei in einer ohnehin schwierigen Phase. Vor der Landtagswahl in Sachsen-Anhalt bleibt die Regierungsfrage offen. AfD-Spitzenkandidat Ulrich Siegmund sagt, er wolle nur mit absoluter Mehrheit allein regieren, während die CDU jede Koalition mit AfD oder Linken ausschließt. Bundeskanzler Friedrich Merz warnt unterdessen bei einem Wahlkampfauftritt in Leuna vor einer AfD-Regierung und vor wirtschaftlichen Folgen von Abschottung. Aus Nepal kommt eine seltene gute Nachricht nach der Sturzflut im Himalaya. 9 Tage nach dem Unglück sind 2 Arbeiter lebend aus einem verschütteten Tunnel gerettet worden. Gleichzeitig werden dort weiter hunderte Verschüttete vermutet. Die Lage bleibt also dramatisch. Und noch ein Blick nach Italien. Giorgia Meloni stellt mit ihrem Kabinett einen Regierungsrekord auf und regiert nun seit knapp 4 Jahren ohne Wechsel an der Spitze. Beobachter verweisen vor allem auf ihren pragmatischen Kurs und ihre stabilen Zustimmungswerte. Im Sport hat Alexander Zverev bei den US Open auch die 2. Runde in 5 Sätzen überstanden und steht in Runde 3. Bei der Vuelta hat Enric Mas im Kampf um das Gesamtklassement ein Zeichen gesetzt, auch wenn der Etappensieg an Jakob Omtze ging. Und in Monza hofft Ferrari beim Heimrennen in der Formel 1 auf ein starkes Ergebnis. Zum Wetter. Heute wird es wechselhaft mit Regen im Norden und Westen, Schauern im Osten, Gewittern in der Mitte und freundlicherem, warmem Wetter im Süden. Die Temperaturen liegen dabei etwa zwischen 20 und 30 Grad. Morgen wird es dann deutlich kühler und unbeständiger. Das waren die Nachrichten. Ich bin Lena. Gleich geht es weiter mit Musik.

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Danke dir, Lena. Ich bin Felix. Schön, dass du jetzt mit mir unterwegs bist. Hier kommt Musik, damit der Nachmittag direkt ein bisschen lockerer sitzt.

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NDR Kultur stellt das Dokudrama »Wer weiß schon, was ein Leben ist« vor, über Paula Modersohn-Becker. Und der Film nähert sich ihr laut Beitrag auf ungewöhnliche und erfrischende Weise. Genau der Titel hat was, finde ich. Man kapiert Menschen ja selten über die saubere Kurzfassung, eher über Umwege, schräge Abzweige und halbfertige Versuche. Für dich jetzt Huey Lewis and the News mit »The Power of Love«.

Folge 170 von Eat, Read, Sleep heißt wirklich Maisbrot und Kaninchen-Content. Und da geht's um einen Deep Dive in die Buchpreis-Longlist plus verblüffende KI-Experimente. Ich mag ja genau sowas. Klingt erst wie versehentlich zwei Tabs zu viel offen, ist aber längst völlig normal, weil KI, Gruppenchats und Rezeptvideos dauernd solche schrägen Wortpaare zusammenwerfen. Und mit diesem leicht übertreten Einkaufszettelgefühl für dich jetzt I don't know how, but they found me mit New Invention.

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1: Der hier ist für genau diesen Moment, wenn der Kopf noch halbe To-Do-Liste hat, die Schultern aber schon merken, Feierabend kommt trotzdem. Hör rein, Blue Juice mit Broken Leg.

4. September 1999. In Solek Kujowski wurde die neue Langwellensendeanlage des polnischen Rundfunks eingeweiht. Als Ersatz für die Anlage in Konstantinow, die 1991 bei Renovierungsarbeiten eingestürzt war und zeitweise als höchstes Bauwerk der Erde galt. Herrlich nerdig und für Radio irgendwie ein schöner Gedanke. Aus dem Lautsprecher kommt's ganz leicht rüber, aber dahinter steht manchmal ein Apparat wie ein halber Kontinent. Für dich jetzt 21 Pilots mit Level of Concern.

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0: Deutschland startet bei der Basketball-WM der Frauen direkt gegen Spanien. Laut Sportschau die schwierigste Aufgabe der Gruppenphase. Dazu die Verletzungssorgen um Spielerinnen wie Fiebig und Zabali. Genau das ist dieses fiese Prinzip Alltag. Der dickste Brocken liegt nicht nett am Ende, sondern morgens um 9 auf dem Tisch. Und dann zeigt sich, ob dein Clan trägt oder ob du improvisieren musst. Für dich jetzt Doechii mit Denial is a River.
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0: 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Zusammengestellt von unserer KI-Redaktion aus aktuellen Quellen. Guten Tag, es ist 15 Uhr. Am Mikrofon Lena. Ein Mann aus Nordrhein-Westfalen hat sich zu den Anschlägen auf die Stromversorgung bekannt. Nach Informationen des ARD-Hauptstadtstudios halten die Ermittler die handschriftlichen Schreiben für authentisch. Darin beschreibt der Verfasser nicht nur die Motive, sondern auch technische Details der Taten, was nach Angaben aus dem Ermittlungsumfeld auf echtes Täterwissen hindeutet. Er bekennt sich zu den Kurzschlüssen im Stromnetz rund um die Kraftwerke Jenschwalde und Schwarze Pumpe sowie zu weiteren Anschlägen bei Gohr, Bergheim-Reith und Dormagen. Als Begründung nennt er unter anderem Kritik an fossiler Stromerzeugung und wirft Staat und Medien Untätigkeit vor. Auch in der thüringischen Landespolitik gibt es heute Bewegung. 10 weitere Mitglieder des Bündnis Sarah Wagenknecht wollen die Partei verlassen, darunter die Vizeministerpräsidentin und Finanzministerin Katja Wolf. Der geschäftsführende Vorstand und nahezu der gesamte Landesvorstand treten ebenfalls aus. Die Landtagsfraktion soll aber vorerst bestehen bleiben. Wolf und Landeschef Gernot Süßmuth begründen den Schritt mit einem Bruch des Gründungskonsenses und einem Kurs, der aus ihrer Sicht keine gemeinsame Zukunft mehr zulässt. Für die politische Arbeit in Erfurt bedeutet das erst einmal vor allem neue Unsicherheit, auch wenn die Fraktion im Landtag zunächst weiterarbeitet. In Sachsen-Anhalt rückt unterdessen die Frage nach möglichen Koalitionen vor der Landtagswahl stärker in den Mittelpunkt. AfD-Spitzenkandidat Ulrich Siegmund sagt, er wolle nur dann Ministerpräsident werden, wenn seine Partei die absolute Mehrheit erringt und alleine regieren kann. Die AfD sei zwar grundsätzlich zur Kooperation bereit, doch nach seiner Darstellung brauche es nach der Wahl Verlässlichkeit bei dem, was vorher versprochen werde. CDU-Spitzenkandidat Sven Schulze grenzt sich derweil klar ab und schließt eine Koalition mit AfD oder Linken aus. Das zeigt, wie verhärtet die Lager schon vor dem Urnengang sind. Weit weg von Deutschland gibt es aus Nepal eine seltene gute Nachricht nach einer schweren Naturkatastrophe. 9 Tage nach der verheerenden Sturzflut im Himalaya sind 2 Arbeiter lebend aus dem verschütteten Tunnel eines Wasserkraftwerks gerettet worden. Die Männer, ein 30-Jähriger und ein 45-Jähriger, wurden von Rettungskräften lokalisiert, nachdem sie zunächst Stimmen aus dem Tunnel gehört hatten. Laut Militär sollen beide in einem stabilen Zustand sein, auch wenn aus dem Umfeld der Regierung von einem kritischeren Gesundheitsbild bei einem der Geretteten die Rede ist. Hunderte weitere Arbeiter gelten in dem Tunnelsystem noch immer als verschüttet. Und noch ein Blick nach Italien und Argentinien. Giorgia Meloni stellt in Rom mit knapp 4 Jahren im Amt einen Regierungsrekord auf. Ihre Koalition hält ungewöhnlich stabil und Beobachter sehen vor allem ihren pragmatischen Kurs als Grund dafür. In Südamerika verschärft Argentiniens Präsident Javier Milei den Streit mit Großbritannien um die Falklandinseln und kündigt eine Militärbasis sowie Sanktionen an. Im Sport geht es auf der 12. Etappe der Vuelta um Zeit und Sekunden im Gesamtklassement. Enric Mas hat im Kampf um das rote Trikot ein Zeichen gegen Primoz Roglic gesetzt und bleibt auf Gesamtkurs stark. Der Tagessieg auf der Bergankunft am Cala Alto ging aber an den Slowenen Jakob Omzel, der sich nach einer späten Attacke durchsetzte. Beim Großen Preis von Italien in Monza setzt Ferrari auf das Heimrennen und einen verbesserten Motor. Lewis Hamilton und Charles Leclerc sollen der Scuderia in Monza neuen Rückenwind geben, denn rechnerisch sind sowohl ein Sieg als auch noch Titelchancen für Hamilton weiter möglich. Nach einer schwierigen Saison wäre ein Erfolg auf heimischem Boden für Ferrari enorm wichtig. Bei der Basketball-WM der Frauen startet das deutsche Team mit einer echten Standortbestimmung gegen Spanien. Sorgen bereiten vor allem die Verletzungen von Niara Sabali und weitere Fragezeichen im Kader. Trotzdem ist die Vorfreude auf den Heimauftakt groß. Für das DBB-Team wird es gleich zum Beginn ernst.
1: Und zum Wetter? Heute wird es in Deutschland regional sehr unterschiedlich bleiben. Im Norden und Westen wird es regnen, im Osten sind Schauer zu erwarten und in der Mitte kommen Gewitter hinzu, während es im Süden bei dichter Bewölkung trocken und sehr warm bleibt.
0: Die Höchstwerte liegen dann zwischen 20 Grad im Norden und bis zu 30 Grad im Süden und in der Mitte. In der Nacht wird es mit Tiefstwerten von 16 bis 19 Grad milder ausklingen. Morgen werden dann Schauer bei 18 bis 24 Grad erwartet. Und übermorgen zeigt sich das Wetter vielerorts bedeckt bei 20 bis 24 Grad. Das waren die Nachrichten. Ich bin Lena und wünsche Ihnen jetzt wieder gute Unterhaltung mit der Musik.
2: Danke dir, Lena. Und du kommst jetzt genau richtig zurück ins Programm. Wir drehen dir den Freitagnachmittag wieder ein Stück heller.

NDR Niedersachsen meldet, die Benefizaktion Hand in Hand für Norddeutschland fördert 2026 Projekte zur seelischen Gesundheit von Kindern und Jugendlichen. Und genau da merkst du, das ist riesig als Thema, aber im Alltag fängt's oft viel kleiner an. Nämlich bei einem Erwachsenen, der nicht sofort bewertet, sondern einmal ehrlich fragt, wie es wirklich geht. Für mich ist das jetzt so ein Track für den Moment, wenn der Kopf einmal durchlüftet werden muss und der Nachmittag wieder gerade zieht. Hier ist Brockhampton mit Hollywood Swinging.

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Beim Festival Jamelrock den Ferster lüftet sich das Line-up erst vor Ort. Und trotzdem werden 2500 Besuchende pro Tag erwartet. Finde ich stark, weil das genau gegen diesen komplett verplant Reflex läuft. Manchmal wird ein Abend eben besser, wenn nicht schon jede Minute in drei Apps geschniegelt festgenagelt ist. Für dich jetzt The Marías mit No One Noticed.

Einmal kurz nach vorn. Ab 18 Uhr übernimmt Mia mit der Weekend-Show. Genau richtig, wenn der Kopf langsam Feierabend macht und du Lust auf gute Laune, Partystimmung und ein paar saubere Tipps für heute Abend hast. Also gern dranbleiben oder nach 6 wieder rein. Und bei diesem ganzen komplett verplant Reflex passt der hier jetzt ziemlich schön. The Police mit Message in a Bottle.

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0: 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Guten Tag, es ist 16 Uhr, am Mikrofon Lena. Ein Mann aus Nordrhein-Westfalen hat sich zu den Anschlägen auf die Stromversorgung bekannt. Nach Angaben des ARD-Hauptstadtstudios hält die Polizei die handschriftlichen Schreiben für authentisch. Darin beschreibt der Verfasser auch technische Details der Taten und nennt politische Motive. In Thüringen verlassen 10 weitere Mitglieder das Bündnis Sarah Wagenknecht, darunter Vizeministerpräsidentin und Finanzministerin Katja Wolf. Die Landtagsfraktion soll aber vorerst bestehen bleiben, auch wenn sich der Landesvorstand und der Parteivorstand in Erfurt offenbar weitgehend abwenden. Vor der Landtagswahl in Sachsen-Anhalt verschärft sich der Streit um mögliche Bündnisse. AfD-Spitzenkandidat Ulrich Siegmund will nur dann Ministerpräsident werden, wenn seine Partei allein regieren kann, während die CDU Koalitionen mit AfD und Linken ausschließt. Das BSW zeigt sich wiederum offen für Gespräche mit der AfD. Nach dem Brandanschlag auf ein Firmengebäude mit Rüstungsbezug in München sitzen 2 Verdächtige in Untersuchungshaft. Den beiden wird vorgeworfen, Brandsätze aus einem Auto geworfen zu haben. Verletzt wurde niemand. Die Ermittler prüfen nun sichergestellte Gegenstände und einen möglichen politischen Hintergrund. Aus Nepal gibt es nach der Sturzflut ein kleines Zeichen der Hoffnung. 9 Tage nach dem Unglück konnten 2 Arbeiter lebend aus einem verschütteten Tunnel gerettet werden. Laut Militär sollen in dem Tunnelsystem aber weiter hunderte Menschen eingeschlossen sein. Im Streit um die Falklandinseln kündigt Argentiniens Präsident Milei eine Militärbasis auf Feuerland sowie Sanktionen gegen Firmen an, die die Gewässer ohne Erlaubnis nutzen. Der jahrzehntealte Konflikt mit Großbritannien bekommt damit neue Schärfe. Im Sport schaut Bundestrainer Jürgen Klopp auf seiner Rundreise unter anderem beim VfB Stuttgart vorbei und sucht den direkten Austausch mit Bundesliga-Profis. Außerdem stehen nach dem Transferschluss mehrere Last-Minute-Zugänge im Fokus, darunter neue Namen für Dortmund, Hamburg und Leverkusen. Bei der Basketball-WM der Frauen trifft das deutsche Team zum Auftakt auf Spanien. Sorgen machen vor allem die Verletzungen, besonders um Niara Sabali, deren Einsatz noch offen ist. Und das Wetter. Heute wird es in Deutschland wechselhaft, mit vielen Schauern im Norden, Osten und Westen. Im Süden bleibt es am freundlichsten und sehr warm. Morgen wird es insgesamt kühler und erneut regnerisch, mit Temperaturen meist zwischen 18 und 24 Grad. Ich bin Lena, danke fürs Zuhören und jetzt geht es weiter mit der Musik.
1: Danke dir, Lena. Und du, schön, dass du da bist. Wir drehen hier jetzt wieder auf Musik und ziehen dir den Nachmittag ganz entspannt Richtung Abend.

Das ist so ein Song, der bei mir sofort die Schultern runterzieht und den Kopf gerade zieht. Genau richtig, wenn du aus dem Tag raus und einfach mal ein bisschen rollen willst. Tom Petty and the Heartbreakers mit Running Down a Dream.

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ganz ausdrücklich die Lücke zwischen Kinderwunsch und Wirklichkeit an, also den Abstand zwischen dem, was Menschen sich wünschen, und dem, was sie am Kinderkriegen tatsächlich hindert. Finde ich einen guten Dreh, weil das null nach Privatbohren klingen muss. Dieses »so hatte ich mir das mal gedacht« gegen »so sieht Dienstagabend wirklich aus« kennen ja genug Leute. Für dich jetzt ganz einfach, 21 Pilots mit Overcompensate.

0: Beim früheren AKW Stade ist heute der Abluftkamin gesprengt worden. Der Rückbau läuft da schon seit 2005. Ans Netz gegangen war das Kraftwerk 1972. Genau das ist der Punkt. Manche alten Dinger gehen nicht einfach weg. Die verschwinden erst über Jahre beim Sortieren. Und dann gibt's plötzlich diesen einen Moment, wo du merkst, jo, jetzt ist es wirklich vorbei. Für dich jetzt Dr. Dre featured Snoop Dogg, Corrupt und Nate Dogg. The next episode.
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Manchmal gibt's genau diesen einen Moment, wo klar ist, jetzt weiter. Und dafür drehe ich dir die Musik auf. Carol G. mit Amagura.

Das ist so ein Ding für genau diesen Moment, wenn der Arbeitstag hinten kleiner wird und du innerlich schon einen Gang runter und gleichzeitig breiter grinst. Hier ist Jan Muller mit Lovely Day.

0: 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NDR Kultur erzählt vom Fluch des zweiten Buchs. Nach einem erfolgreichen Debüt ist der Erwartungsdruck oft so groß, dass Autorinnen und Autoren beim zweiten Buch in die Schreibblockade rutschen. Klingt erst nach Feuilleton, ist aber komplett Alltag. Das zweite Mal ist oft die fiese Nummer. Nach gutem Kuchen, guter Idee oder starkem ersten Eindruck gucken plötzlich alle so, als müsstest du das jetzt auf Knopfdruck wieder hinbekommen. Für dich, Yubei featuring BIM, Spotlight.
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2: In 2 Minuten hat Lena die Nachrichten für dich. Bleib kurz hier, lohnt sich.

0: Jetzt die Nachrichten bei Hive Weaver FM. Unsere KI-Redaktion hat sie aus aktuellen Quellen zusammengestellt. Guten Tag, es ist 17 Uhr. Am Mikrofon Lena. Ein Mann aus Nordrhein-Westfalen hat sich zu den Anschlägen auf die Stromversorgung bekannt. Nach Informationen aus der ARD-Redaktion hält die Polizei die handschriftlichen Schreiben für authentisch. Darin beschreibt der Verfasser auch technische Details, die auf echtes Täterwissen hindeuten. Er nennt als Motiv unter anderem Kritik an fossiler Stromerzeugung und wirft Medien und Staat Untätigkeit vor. Auch in Thüringen gibt es neue Turbulenzen beim BSW. 10 weitere Abgeordnete, darunter Vizeministerpräsidentin und Finanzministerin Katja Wolf, wollen die Partei verlassen. Die Landtagsfraktion soll zunächst bestehen bleiben. Doch der Schritt zeigt, wie tief der Streit über die politische Ausrichtung inzwischen reicht. Vor der Landtagswahl in Sachsen-Anhalt setzt AfD-Spitzenkandidat Ulrich Siegmund weiter auf eine Alleinregierung. Er sagte, nur mit absoluter Mehrheit wolle er Ministerpräsident werden, während die CDU Koalitionen mit AfD und Linken klar ausschließt. Das BSW zeigt sich dagegen für Gespräche mit der AfD offen. Nach dem Brandanschlag auf ein Firmengebäude mit Rüstungsbezug in München sitzen 2 Verdächtige in Untersuchungshaft. Den beiden werden Sachbeschädigung und versuchte Brandstiftung vorgeworfen. Verletzt wurde niemand. Die Ermittler prüfen nun sichergestellte Gegenstände aus Durchsuchungen. In Nepal gibt es nach der verheerenden Sturzflut einen seltenen Hoffnungsschimmer. 2 Arbeiter konnten 9 Tage nach dem Unglück lebend aus einem Tunnelsystem gerettet werden. Hunderte weitere Menschen gelten dort weiterhin als verschüttet. Im Streit um die Falklandinseln verschärft Argentiniens Präsident Milei den Ton und kündigt eine Militärbasis sowie Sanktionen gegen Unternehmen an. Großbritannien hält die Inseln seit 1833 als Überseegebiet und auch die jüngste US-Position sorgt zusätzlich für Spannung. Im Sport rückt Bundestrainer Jürgen Klopp weiter durch die Bundesliga und besucht die Clubs persönlich beim Training und in den Stadien. Bei der Basketball-WM der Frauen startet das deutsche Team heute gegen Spanien, allerdings mit Fragezeichen um den Einsatz von Niara Sabali. Und zum Wetter? Es wird in Deutschland heute unbeständig mit Regen und Regenschauern. Im Süden bleibt es teils sonniger und sehr warm. Die Temperaturen liegen heute je nach Region etwa zwischen 20 und 31 Grad, in der Nacht dann bei 16 bis 19 Grad. Morgen wird es wieder schaueranfällig und etwas kühler. Ich bin Lena, danke fürs Zuhören und gleich geht es weiter mit Musik.
1: Danke dir, Lena. Und du, lehn dich kurz zurück. Wir drehen dir den Freitagnachmittag wieder ein bisschen heller.

Vor dem Spiel in Stuttgart sagt Kölns Trainer René Wagner, man müsse etwas entstehen lassen. Und ausgerechnet dort fehlen dem Team zwei Stützen. Genau da wird's ja spannend. Ob wirklich was trägt, merkst du erst, wenn nicht immer dieselben zwei Leute alles zusammenhalten. Im Büro spätestens dann, wenn die eine Person fehlt, die angeblich allein den Drucker versteht. Wenn also wirklich was entstehen soll, für dich jetzt Rather Be von Clean Bandit featuring Jesklyn.

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Ab 18 Uhr übernimmt Mia mit der Weekend-Show auf Hiveweaver FM. Gute Laune, Partystimmung und Tipps, wo heute Abend was geht. Und jetzt Bad Annie mit Después de la Playa. Bei mir macht er sofort den Rücken gerade und den Kopf leichter.

Vor 28 Jahren, 1998, wurde Google Inc. gegründet. Und verrückt ist ja, aus so einem Internetfirmengründungsdatum ist in 28 Jahren ein Reflex geworden. Ich google das kurz, ist heute schneller da als der eigene Gedanke. Die eigentlich spannende Nummer ist eher, was du noch einfach aus dem Kopf weißt, ohne dass das Handy direkt den Schiedsrichter macht. Für dich jetzt Maze mit Joy and Pain.

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Schön, dass du dabei warst. Jetzt kurz die Nachrichten mit Tobias und direkt danach übernimmt Mia und nimmt dich weiter mit in den Abend.

0: 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Zusammengestellt von unserer KI-Redaktion aus aktuellen Quellen. Guten Abend. Es ist 18 Uhr. Am Mikrofon Tobias. Ein Mann aus Nordrhein-Westfalen hat sich nach Informationen des ARD-Hauptstadtstudios zu den Anschlägen auf die Stromversorgung bekannt. Die Polizei hält die beiden handschriftlichen Schreiben nach ersten Erkenntnissen für authentisch. Darin beschreibt der Verfasser auch technische Details der Taten. Er behauptet, die Kurzschlüsse im Stromnetz rund um die Kraftwerke Jenschwalde und Schwarze Pumpe verursacht zu haben und begründet das mit Kritik an fossiler Stromerzeugung und an der Politik. In einem zweiten Schreiben bekennt er sich außerdem zu Anschlägen auf die Stromversorgung bei Gohr, Bergheim-Reith und Dormagen. In Thüringen verlässt unterdessen ein ganzer Schwung weiterer BSW-Funktionsträger die Partei, darunter auch Vizeministerpräsidentin und Finanzministerin Katja Wolf. Insgesamt kündigten 10 Mitglieder ihren Austritt an, unter ihnen der Landesvorsitzende Gernot Süßmuth sowie der gesamte geschäftsführende Vorstand und fast der komplette Landesvorstand. Wolf sagte, der Rücktritt falle ihr nicht leicht, die Partei habe sich aber vom Gründungskonsens entfernt und ein gemeinsamer Weg sei nicht mehr möglich. Die BSW-Fraktion im Landtag soll vorerst bestehen bleiben, auch wenn die Partei damit im Land weiter unter Druck gerät. Blick nach Sachsen-Anhalt. AfD-Spitzenkandidat Ulrich Siegmund will nur dann Ministerpräsident werden, wenn seine Partei die absolute Mehrheit holt und allein regieren kann. Er sagte im ARD-ZDF-Morgenmagazin, nur so könne die AfD nach der Wahl das umsetzen, was sie vorher angekündigt habe. Die CDU lehnt eine Koalition mit AfD oder Linken ab, während sich das BSW offen für eine Zusammenarbeit mit der AfD zeigt. Zugleich bleibt im Hintergrund die Einstufung der AfD Sachsen-Anhalt als gesichert rechtsextrem durch den Verfassungsschutz ein zentraler Streitpunkt. In München sitzen, nach dem Brandanschlag auf eine Baustelle in der Nähe von Rüstungsunternehmen, 2 Tatverdächtige in Untersuchungshaft. Den 28 Jahre alten und die 10 Jahre ältere Verdächtige werfen die Ermittler Sachbeschädigung und versuchte Brandstiftung vor. Sie sollen Brandsätze aus einem Auto geworfen haben. Verletzt wurde niemand, der Schaden blieb gering, doch Politiker und Ermittler vermuten ein politisches Motiv. Weitere Verdächtige gibt es bislang nicht, die Ermittler werten aber noch zahlreiche bei Durchsuchungen sichergestellte Gegenstände aus. Aus Nepal gibt es 9 Tage nach der Sturzflut eine seltene gute Nachricht. Rettungskräfte haben 2 Arbeiter lebend aus einem verschütteten Tunnel eines Wasserkraftwerks geborgen. Nach Angaben der Behörden handelt es sich um einen 30-Jährigen und einen 45-Jährigen. Beide werden nach Kathmandu geflogen. Aus dem Tunnel sollen außerdem Stimmen weiterer Verschütteter gehört worden sein und ein Geretteter berichtete von möglichen weiteren Überlebenden. Zugleich wird weiter von hunderten Arbeitern ausgegangen, die in dem Tunnelsystem eingeschlossen sein könnten. Und noch ein Blick nach Südamerika. Argentiniens Präsident Milei verschärft den Streit mit Großbritannien um die Falklandinseln. Er kündigte die Errichtung einer Militärbasis auf Feuerland an und drohte mit Sanktionen gegen Firmen, die die Gewässer um die Inseln wirtschaftlich nutzen wollen. Die Inselgruppe ist seit 1833 britisches Überseegebiet. Argentinien beansprucht sie aber weiterhin für sich. US-Präsident Trump hat sich in den jahrelangen Konflikt ebenfalls eingemischt und die bisherige Haltung der USA in Frage gestellt. Zum Sport. Die Basketball-Weltmeisterschaft der Frauen steht im kommenden Jahr vom 4. bis 13. September 2026 an. Schon jetzt werden die wichtigsten Fakten zum Turnier und die deutschen Chancen sortiert, bevor es in die entscheidende Vorbereitungsphase geht. Im Fußball war Jürgen Klopp auf Rundtour und besuchte nicht nur Spiele, sondern auch Trainingseinheiten, unter anderem beim VfB Stuttgart. Dort hofft der neue Bundestrainer offenbar auch auf frische Impulse für den Nationalmannschaftsneuaufbau. Nach dem Transferschluss stehen in der Bundesliga außerdem mehrere Last-Minute-Deals im Fokus. Borussia Dortmund holte Ethan Nwaneri leihweise von Arsenal. Der Hamburger SV verstärkte sich mit Zakaria El-Ouadi für die rechte Seite und Bayer Leverkusen zahlte für Gela Doué rund 30 Millionen Euro. Damit sind die großen Kaderbewegungen zwar erst einmal abgeschlossen, für einige Teams beginnt aber jetzt die Frage, wie schnell die neuen einschlagen. Und das Wetter. Im Norden wird es heute tagsüber regnerisch bei Höchstwerten um 20 Grad. Im Osten sind ebenfalls Schauer zu erwarten, dort bis etwa 25 Grad, während es im Westen bei Regen auch um 25 Grad bleibt. In der Mitte wird es zeitweise regnerisch und bis 30 Grad warm. Im Süden bleibt es bedeckt und mit bis zu 31 Grad am wärmsten. In der Nacht sinken die Temperaturen auf 16 bis 19 Grad, morgen wird es bei Schauern kühler mit 18 bis 24 Grad und übermorgen erwartet uns dann meist bedecktes Wetter bei 20 bis 25 Grad. Ich verabschiede mich, Tobias, und gebe zurück zur Musik.
1: Weekend Show bei Hiveweaver FM, moderiert von künstlicher Intelligenz. Danke dir, Tobias. Ich bin Mia. Hi und schön, dass du jetzt mit mir in den Abend rutscht. Wir machen's uns hier direkt schön laut. Also Schultern locker und ab in die Musik.

In Stuttgart ballern Leute beim Downhill-Rennen Cerro Abajo mit dem Bike über Treppen, an Hauswänden entlang und über extra gebaute Hindernisse. Und das gilt als weltweit größtes Downhill-Rennen. Ich lieb ja genau diese Energie. Da sieht etwas offiziell null nach Weg aus und irgendwer macht trotzdem eine Route draus. Wie die Menschen, die im Alltag immer die absurdeste Abkürzung nehmen und dabei komplett überzeugt wirken. Hey, look ma, I made it von Panic at the Disco ist für mich so ein Song für den Moment, wenn du im Feierabendverkehr plötzlich doch noch grinst. Dreh auf!

für dich jetzt De La Soul mit Me, Myself and I. Viel Spaß!

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Das neue Weltraumteleskop Nancy Grace Roman ist ins All gestartet. Und ich lieb genau sowas, weil man manches wirklich erst mit Abstand kapiert. Das Universum sowieso, aber auch den Schreibtisch, den Streit von gestern oder den völlig überladenen Abendplan. Einmal kurz rauszoomen, zack, sieht die Welt sortierter aus. Für dich jetzt Gropo Frontera mit No Se Va.

einmal kurz rauszoomen und dann darf der Kopf auch wieder tanzen. Für dich. Timex Social Club mit Romas.

0: 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Guten Abend, es ist 19 Uhr. Am Mikrofon Tobias. Ein Mann aus Nordrhein-Westfalen hat sich zu den Anschlägen auf die Stromversorgung bekannt. Die Ermittler halten die handschriftlichen Schreiben laut ARD-Hauptstadtstudio für authentisch. Darin beschreibt der Verfasser auch technische Details der Taten rund um Kraftwerke und weitere Orte, was den Verdacht auf Täterwissen stützt. In Thüringen verlässt unterdessen ein großer Teil der BSW-Spitze die Partei, darunter Vizeministerpräsidentin und Finanzministerin Katja Wolf. Die Landtagsfraktion soll zwar vorerst bestehen bleiben, politisch ist das für das Bündnis aber ein schwerer Einschnitt, weil sich der Konflikt offenbar bis in die Führung gezogen hat. Vor der Landtagswahl in Sachsen-Anhalt hat AfD-Spitzenkandidat Ulrich Siegmund bekräftigt, nur bei einer absoluten Mehrheit als Ministerpräsident antreten zu wollen. Die CDU lehnt eine Koalition mit AfD oder Linken ab, während das BSW sich für Gespräche mit der AfD offen zeigt. Nach dem Brandanschlag auf ein Firmengebäude mit Rüstungsbezug in München sitzen zwei Tatverdächtige in Untersuchungshaft. Den beiden wird vorgeworfen, Brandsätze aus einem Auto geworfen zu haben. Verletzt wurde niemand. Die Ermittler sehen bislang keine weiteren Verdächtigen. Aus der Ukraine meldet Präsident Zelensky einen Treffer auf das Hauptquartier des Geheimdienstes SBU in Kiew durch eine russische Drohne. Mindestens 5 Menschen sollen verletzt worden sein. Zelensky kündigte eine spürbare Antwort an. Und aus Nepal gibt es nach der Sturzflut einen seltenen Hoffnungsschimmer. 2 Arbeiter wurden nach 9 Tagen lebend aus einem verschütteten Tunnel gerettet. Dennoch gelten in dem Tunnelsystem weiter Hunderte als vermisst. Im Sport hat Wout van Aert die 13. Etappe der Vuelta für sich entschieden, aus einer Ausreißergruppe heraus und genau nach seinem angekündigten Plan. Außerdem ist Bundestrainer Jürgen Klopp auf Stippvisite bei mehreren Bundesligisten unterwegs und schaut sich auch das Training vor Ort an. Das Wetter. Heute Nacht wird es verbreitet mild mit 16 bis 19 Grad. Morgen erwartet uns wechselhaftes Wetter mit Regenschauern und 18 bis 24 Grad. Am Sonntag bleibt es überwiegend bedeckt bei 20 bis 25 Grad. Ich bin Tobias. Danke fürs Zuhören. Und jetzt geht es weiter mit der Musik.
1: Danke dir, Tobias. Und du? Lehn dich nicht zurück. Jetzt kriegt dein Freitag hier bei Hiveweaver FM wieder richtig Glitzer in den Schuhen. Los geht's!

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Zur ersten Hamburg Art Week unter dem Titel Crossing Currents gibt's Führungen, Workshops und ein buntes Rahmenprogramm, damit sich die zeitgenössische Kunstszene besser vernetzt. Und genau so ein Rahmen ist oft der ganze Trick. Ohne Anlass bleibst du auf dem Sofa. Mit einem festen Programmpunkt bist du 5 Minuten später plötzlich geschniegelt unterwegs und denkst dir, ja moin, ich bin heute Kulturmensch. Und Problems von Jungle ist für mich genau der Moment, wenn die Tür hinter dir zufällt und der Abend endlich Fahrt kriegt. Hier ist das Ding.

0: NDR Kultur nennt »Wer weiß schon, was ein Leben ist« ein Dokudrama über Paula Modersohn-Becker, das sich der Künstlerin auf ungewöhnliche und erfrischende Weise nähert. Und genau das lieb ich als Abendsidee. Klingt erst nach Pflicht, ist dann aber vielleicht genau der Film, der dich einfach mitnimmt, auch wenn du null Kunstgeschichte drauf hast. Kino, danach noch ein Getränk und plötzlich redet man über Leben statt über Parkplätze. Für dich jetzt Bad Bunny und Don Omar mit Pa Romperla.
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Die Hamburger Kammerspiele starten mit Auf Wunder ist Verlass in die Saison. Als glamouröse Revue mit Humor, Stepptanz, Liveband und Glitzer. Ganz ehrlich, Theater-Saisonstart klingt erstmal nach Kalender. Aber manchmal reicht ein einziges Wort wie Glitzer. Und zack, bist du innerlich raus aus der Jogginghose und wieder offen für Stadt, Licht, Leute. Für dich jetzt Kendrick Lamar mit TV Off.

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Raus aus der Jogginghose, rein in den Abend. Und genau dafür habe ich jetzt was Feines für dich. Grover Washington Jr. featured Bill Withers in der Lon-Remix-Version von 2021 mit Just the Two of Us.

Beim Festival Jamel Rock den Förster ist das Programm für Freitag abgesagt worden, weil Starkregen das Gelände nahe Wismar aufgeweicht hat. Und ob am Sonnabend gespielt wird, ist noch ungewiss. Ist erstmal ein harter Dämpfer, klar. Aber genau da fängt oft dieser gute Plan B-Zauber an. Kneipe statt Open Air, Küche statt Club, Wohnzimmer plötzlich Festivalgelände. Und Quincy Jones mit 100 Ways ist für mich genau der Song, der spät am Abend alles kurz weicher macht. Lehn dich rein, hier ist er.

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0: Jetzt die Nachrichten bei Hiveweaver FM. Unsere KI-Redaktion hat sie aus aktuellen Quellen zusammengestellt. Guten Abend, es ist 20 Uhr. Am Mikrofon Tobias. Nach mehreren Anschlägen auf die Stromversorgung gibt es nun ein Bekennerschreiben. Ein Mann aus Nordrhein-Westfalen hat sich dazu bekannt. Nach Angaben aus dem ARD-Hauptstadtstudio halten die Ermittler die Schreiben für authentisch. In den handschriftlichen Notizen beschreibt der Verfasser ausführlich, er habe Kurzschlüsse im Stromnetz rund um die Kraftwerke Jenschwalde und Schwarze Pumpe verursacht und nennt als Motivation den Protest gegen fossile Stromerzeugung. Zugleich wirft er Medien und Staat Untätigkeit vor und bezieht sich auch auf den Nahen Osten. Deutschland werde aus seiner Sicht an einem Völkermord in Palästina beteiligt. Nach Informationen der Ermittler enthält ein beigefügtes Blatt zudem technisches Detailwissen, das auf Täterwissen hindeutet. In einem zweiten Schreiben bekennt sich der Mann außerdem zu Anschlägen auf die Stromversorgung bei Gohr, Bergheim-Reith und Dormagen. Auch in Thüringen sorgt ein politischer Bruch für Bewegung. 10 weitere Abgeordnete des BSW wollen die Partei verlassen, darunter auch Vizeministerpräsidentin und Finanzministerin Katja Wolf. Der gesamte geschäftsführende Vorstand sowie nahezu der gesamte Landesvorstand treten ebenfalls aus, wie auf einer Pressekonferenz erklärt wurde. Der Thüringer BSW-Landeschef Gernot Süßmuth sagt, die Partei sei im Land nicht mehr zu retten. Die Landtagsfraktion soll aber vorerst bestehen bleiben, obwohl Partei und Fraktionsaustritt politisch nicht dasselbe sind. Damit bleibt die Lage im Thüringer BSW zunächst kompliziert, aber der tiefgreifende Konflikt ist unübersehbar. Blick nach Sachsen-Anhalt. Vor der Landtagswahl hat AfD-Spitzenkandidat Ulrich Siegmund bekräftigt, dass er nur dann Ministerpräsident werden will, wenn seine Partei die absolute Mehrheit holt und allein regieren kann. Er begründet das damit, dass nach der Wahl das umgesetzt werden müsse, was vorher versprochen worden sei, und verweist auf enttäuschte Erwartungen bei früheren Koalitionen. Die CDU lehnt ihrerseits eine Zusammenarbeit mit AfD und Linken ab. Das BSW zeigt sich dagegen in Sachsen-Anhalt offen für eine Zusammenarbeit mit der AfD. Die politische Ausgangslage bleibt damit bereits vor der Wahl stark verhärtet. In München sitzen nach dem Brandanschlag auf eine Baustelle nahe von Rüstungsunternehmen 2 Verdächtige in Untersuchungshaft. Der 28 Jahre alten Bulgarin und ihrem 10 Jahre älteren Landsmann werden Sachbeschädigung und versuchte Brandstiftung vorgeworfen. Nach bisherigen Erkenntnissen sollen sie aus einem Auto heraus Brandsätze geworfen haben. Verletzt wurde niemand. Größerer Schaden entstand ebenfalls nicht. Ein Zeuge beobachtete die Tat. Die Polizei nahm die Verdächtigen später an einer Tankstelle fest. Bei Durchsuchungen in 3 Wohnungen im Landkreis München wurden zahlreiche Gegenstände sichergestellt, die nun ausgewertet werden. Im Krieg gegen die Ukraine ist nach Angaben aus Kiew das Hauptquartier des Geheimdienstes SBU im Zentrum der Hauptstadt von einer russischen Drohne getroffen worden. Präsident Selenskyj sprach davon, dass gezielt auf das Büro des SBU-Chefs geschossen worden sei und kündigte eine spürbare Antwort an. Der Bürgermeister von Kiew meldete mindestens 5 Verletzte. Der SBU spielt im Abwehrkampf gegen Russland eine wichtige Rolle und war selbst immer wieder an spektakulären Operationen tief im russischen Hinterland beteiligt. Aus Nepal kommt nach der schweren Sturzflut eine Nachricht der Hoffnung. 9 Tage nach dem Unglück sind 2 Arbeiter lebend aus einem verschütteten Tunnel eines Wasserkraftwerks gerettet worden. Nach Angaben der Behörden handelt es sich um einen 30-Jährigen und einen 45-Jährigen. Beide wurden zunächst nach Kathmandu gebracht. Ein Sprecher des Militärs sagte, sie seien in stabilem Zustand. Gleichzeitig heißt es aber, einer von beiden sei kritisch verletzt. Weiterhin werden hunderte Arbeiter in dem Tunnelsystem vermisst, und es gibt Hinweise, dass sich dort noch weitere Überlebende befinden könnten.
1: Im Sport ist die deutsche Basketballüberraschung zum Auftakt der Heim-WM ausgeblieben. Die Frauen des DBB unterlagen in Berlin Spanien deutlich mit 53-83 und gerieten früh klar in Rückstand. Damit steht die Mannschaft schon vor den beiden verbleibenden Gruppenspielen unter Druck, denn nur die Siegerinnen der Gruppe ziehen direkt ins Viertelfinale ein. Am Samstag geht es gegen Japan weiter. Am Montag folgt Mali. Bei der Vuelta hat Wout van Aert die 13. Etappe gewonnen, und zwar genau so, wie er es vorher angekündigt hatte. Der Belgier setzte sich aus einer Ausreißergruppe heraus auf dem anspruchsvollen Teilstück nach Loja durch. Die Etappe war geprägt von mehreren Bergwertungen und einer starken Spitzengruppe, die sich am Ende weiter auseinanderzog. Für Van Aert ist es ein lang ersehnter Erfolg, nachdem er zuvor schon klargemacht hatte, dass diese Strecke ihm liegen sollte. Beim Wetter wird es heute regional sehr unterschiedlich. Im Norden und Westen werden Schauer erwartet, im Osten ebenfalls Schauer, dort allerdings bei bis zu 25 Grad, während es im Süden meist bedeckt und mit bis zu 31 Grad noch einmal deutlich wärmer wird. In der Mitte bleibt es ebenfalls unbeständig, teils mit Regen und ebenfalls sehr warmen Werten um 31 Grad. In der Nacht wird es mit Tiefstwerten zwischen 16 und 19 Grad milder ausfallen. Morgen erwarten uns dann erneut Regenschauer bei 18 bis 24 Grad und am Sonntag wird es überwiegend bedeckt bleiben bei 20 bis 25 Grad. Das waren die Nachrichten am Abend. Ich bin Tobias, danke fürs Zuhören und jetzt geht es weiter mit der Musik.
2: Danke dir, Tobias. Und du, lehn dich nicht zurück. Jetzt geht hier wieder dieses herrliche Freitagskribbeln an. Mitten rein bei Hive Weaver FM.
3: Für dich jetzt ganz direkt. Ready or Not von After 7. Viel Spaß!

Pierre de Meuron spricht zum 10-jährigen Jubiläum der Elbphilharmonie darüber, was ein Konzerthaus auslöst, wenn es Menschen wirklich bewegt. Ich mag daran total diesen simplen Abendmoment. Treppe hoch, Jacke weg, Licht im Foyer und zack, der Ort macht schon was mit dir, bevor überhaupt der erste Ton kommt.

Genau dieses Kribbeln vom ersten Ton. Kennst du doch. Und jetzt für dich Los del Rio mit Macarena.

bei dem hier merke ich sofort, wie der Nacken locker wird und aus Feierabend ganz leise Nacht wird. Für dich jetzt Marvin Gaye mit Gotta Give It Up.

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In Stade ist heute der Abluftkamin des früheren AKW Stade gesprengt worden. Das Kraftwerk war schon Anfang der 2000er stillgelegt. Klingt erstmal nach schwerem Gerät, aber ganz ehrlich, genau so fühlt sich Freitagabend manchmal an. Einmal sichtbar Schluss machen, Laptop zu, Arbeitsklamotten weg, alter Wochenmodus kippt einfach um. Und plötzlich ist Platz für Musik, Leute, Nacht. Für dich jetzt Doechii mit Anxiety.

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0: 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Zusammengestellt von unserer KI-Redaktion aus aktuellen Quellen. Guten Abend, es ist 21 Uhr. Am Mikrofon Tobias. Nach der Sabotage an Umspannwerken in Nordrhein-Westfalen und Brandenburg ermittelt die Polizei weiter gegen einen Verdächtigen. Bundesinnenminister Dobrindt spricht von möglichem Klimaextremismus. Zugleich ist aber noch offen, ob der Mann mit den Bekennerschreiben auch wirklich der Täter war. In Thüringen zieht es das Bündnis Sarah Wagenknecht weiter auseinander. 10 weitere Abgeordnete, darunter Vizeministerpräsidentin Katja Wolf, verlassen die Partei. Die Landtagsfraktion soll vorerst bestehen bleiben, doch der Streit zeigt, wie tief die Krise im Landesverband inzwischen reicht. Vor der Landtagswahl in Sachsen-Anhalt hat AfD-Spitzenkandidat Ulrich Siegmund bekräftigt, nur mit absoluter Mehrheit regieren zu wollen. Die CDU schließt ein Bündnis mit AfD oder Linken aus, während das BSW sich offener zeigt. Damit bleibt die Regierungsfrage kurz vor der Wahl weiter offen. Nach dem Brandanschlag auf ein Firmengebäude mit Rüstungsbezug in München sitzen 2 Verdächtige in Untersuchungshaft. Gegen die 28-jährige Bulgarin und ihren 10 Jahre älteren Landsmann wird wegen Sachbeschädigung und versuchter Brandstiftung ermittelt. Weitere Verdächtige gibt es bislang nicht. Im Krieg gegen die Ukraine ist im Zentrum von Kiew das Hauptquartier des Geheimdienstes SBU von einer russischen Drohne getroffen worden. Präsident Zelensky sprach von mindestens 5 Verletzten und kündigte eine spürbare Antwort an. Und aus Nepal gibt es nach der Sturzflut ein seltenes Hoffnungszeichen. 2 Arbeiter wurden nach 9 Tagen lebend aus einem Tunnelsystem gerettet. Hunderte Menschen gelten dort weiterhin als verschüttet. Im Sport hat Deutschlands Basketballnationalteam zum Auftakt der Heim-WM in Berlin deutlich gegen Spanien verloren, mit 53:83. Damit steht die Mannschaft in den weiteren Gruppenspielen schon unter Druck. Das Wetter in Deutschland wird wechselhaft. Im Laufe des Abends und in der Nacht werden Regen und Schauer dominieren. Dazu liegen die Tiefstwerte bei 16 bis 19 Grad. Morgen bleibt es unbeständig mit Schauern und 18 bis 24 Grad. Ich bin Tobias. Danke fürs Zuhören. Und jetzt geht's weiter mit Musik.
1: Danke dir, Tobias. Und du, jetzt schieben wir hier zusammen wieder schön Fahrt auf bei Hiveweaver FM. Rein in den Abend und zurück in die Musik.

NDR Kultur nennt das den Fluch des zweiten Buchs. Nach einem erfolgreichen Debüt ist der Druck auf Autorinnen und Autoren oft so groß, dass der zweite Roman sogar zur Schreibblockade werden kann. Ich schwöre, das gibt's auch beim Losziehen. Wenn der letzte Freitag legendär war, will man den Abend heute am liebsten nochmal exakt so bauen. Und genau dann wird's verkrampft. Lockerer wird's meistens, wenn du nicht die beste Nacht kopieren willst, sondern einfach rausgehst. Für dich jetzt Olga Tannon mit Es Mentiroso.

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Also, nicht die beste Nacht kopieren wollen, lieber einfach los. Für dich jetzt Run DMC mit It's Like That.

0: der wirkt bei mir genau in dem Moment, wenn der Abend nicht mehr diskutiert, sondern einfach losläuft. Für dich jetzt Paulo Londra mit Plan A.
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Hannover 96 hat im Heimspiel gegen Karlsruhe lange geführt. Am Ende stand trotzdem nur ein 2:2. Genau diese Sorte Abend kennst du doch. Tisch reserviert, Outfit sitzt, alles läuft und dann sucht noch jemand den Schlüssel. Nicht schön, aber auch nicht verloren. Nur kurz sehr Hannover. Für dich jetzt George Kranz mit Dindada.

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Die Kapernaumkirche in Hamburg-Horn ist eine der wenigen ehemaligen Kirchen in Deutschland, die heute als Moschee genutzt werden. Ich mag daran dieses Zweitleben von Orten. Erst wirkt ein Raum festgelegt und dann wird er plötzlich ganz anders lebendig. Wie der Laden, von dem du erst drinnen checkst, was er mal war. Für dich jetzt Bad Bunny mit Temu Dusty.

0: 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Guten Abend, es ist 22 Uhr. Am Mikrofon Tobias. Nach der Sabotage an mehreren Umspannwerken in Nordrhein-Westfalen fahndet die Polizei nach einem Verdächtigen. Bundesinnenminister Dobrindt spricht von möglichem Klimaextremismus. Die Ermittler prüfen aber weiter, ob der Verfasser der Bekennerschreiben auch wirklich der Täter ist oder allein gehandelt hat. Auch ein Zusammenhang mit dem Anschlag im brandenburgischen Jenschwalde wird untersucht. In Thüringen zieht sich das BSW weiter auseinander. 10 weitere Abgeordnete, darunter Vizeministerpräsidentin Katja Wolf, verlassen die Partei. Die Landtagsfraktion soll zunächst bestehen bleiben, doch der Landesvorstand zieht damit weitgehend die Konsequenzen aus dem offenen Streit mit der Bundespartei. Vor der Landtagswahl in Sachsen-Anhalt setzt AfD-Spitzenkandidat Ulrich Siegmund auf ein klares Machtmodell. Er will nur dann Ministerpräsident werden, wenn seine Partei allein regieren kann. Die CDU hält unterdessen an ihrem Nein zu Koalitionen mit AfD und Linken fest. Und nach dem Brandanschlag auf ein Firmengebäude mit Rüstungsbezug in München sitzen 2 Verdächtige in Untersuchungshaft. Den beiden wird versuchte Brandstiftung vorgeworfen, verletzt wurde niemand. Im Ukraine-Krieg hat nach Angaben aus Kiew eine russische Drohne das Hauptquartier des Geheimdienstes SBU im Zentrum der Hauptstadt getroffen. Es soll mindestens 5 Verletzte geben. Präsident Selenskyj kündigte eine spürbare Antwort an. Aus Nepal gibt es nach der Sturzflut vorsichtig Hoffnung. 2 Arbeiter wurden nach 9 Tagen lebend aus einem verschütteten Tunnel gerettet. Hunderte Menschen sollen dort allerdings noch vermisst werden. Im Sport schaut Bundestrainer Jürgen Klopp auf seiner Rundreise in Stuttgart vorbei und besucht nicht nur das Spiel, sondern auch das Training. In der Bundesliga stehen nach Transferschluss neue Gesichter im Fokus, unter anderem in Dortmund, Hamburg und Leverkusen. Und das Wetter. Es wird heute Nacht mit 16 bis 19 Grad mild bleiben. Morgen erwartet uns verbreitet wechselhaftes Wetter mit Schauern, am Sonntag dann eher bedeckt und meist zwischen 20 und 25 Grad. Am Mikrofon war Tobias. Ich wünsche Ihnen noch einen angenehmen Abend und leite zurück zur Musik.
1: Danke dir, Tobias. Und du? Lehn dich nicht zurück. Jetzt geht hier wieder richtig Leben an. Bei Hiveweaver FM.
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0: So ein Zweitleben von Dingen mag ich total. Und genau mit der Energie gehst du jetzt rein. Blackstreet featuring Dr. Dre und Queenpen mit No Diggity.
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Die Rechte am Werk von Günter Grass gehen nach Zahlungsrückständen beim Steidl Verlag rüber zum S. Fischer Verlag. Die Geschichten bleiben, aber der Ort, an dem sie weitererzählt werden, wechselt. Genau das mag ich an Freitagen irgendwie. Du willst erst in die eine Bar, landest drei Straßen weiter und plötzlich passt genau da alles. Und Montel Jordan mit This is how we do it ist für mich dieser Moment, wenn aus Rumstehen ganz automatisch Bewegung wird. Komm, den nehmen wir mit.

0: Für dich jetzt Nathaniel Rateliff and the Night Sweats mit Survivor. Viel Spaß.
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Wikipedia führt beim 4. September 1998 die Gründung von Google Inc. auf, vor 28 Jahren. Und ganz ehrlich, genau daran merkst du, wie tief das Ding im Alltag hängt. Kaum weiß keiner wohin, ist sofort die Suchleiste auf. Mit Bewertungen, Öffnungszeiten, Speisekarte, alles. Ich lieb ja Abende, die einfach losgehen, ohne dieses ganze Vorab-Abklopfen. Und wenn wir schon beim Losziehen ohne großes Checken sind, für dich jetzt Juan Luis Guerra mit Burbujas de Amor.

0: Jetzt die Nachrichten bei Hive Weaver FM. Unsere KI-Redaktion hat sie aus aktuellen Quellen zusammengestellt. Guten Abend. Es ist 23 Uhr. Am Mikrofon Tobias. Nach der Sabotage an mehreren Umspannwerken in Nordrhein-Westfalen und Brandenburg fahndet die Polizei nach einem Verdächtigen. Bundesinnenminister Dobrindt spricht von möglichem Klimaextremismus als Motiv. Die Ermittler gehen zudem bislang von einem Einzeltäter aus. Gesichert ist aber noch nicht, ob der Mann aus Gevelsberg, der Bekennerschreiben verfasst haben soll, auch tatsächlich der Täter ist. In Thüringen hat sich der Bruch im Bündnis Sarah Wagenknecht weiter verschärft. 10 weitere Abgeordnete, darunter Vizeministerpräsidentin Katja Wolf, verlassen die Partei. Die Landtagsfraktion soll aber vorerst bestehen bleiben. Wolf und der Landesvorstand begründen den Schritt mit einem Kurs, der sich vom Gründungskonsens entfernt habe. Vor der Landtagswahl in Sachsen-Anhalt hat AfD-Spitzenkandidat Ulrich Siegmund bekräftigt, nur als Ministerpräsident einer absoluten Mehrheit zur Verfügung zu stehen. Die CDU schließt weiter jede Koalition mit AfD oder Linken aus, während das BSW sich offener gegenüber einer Zusammenarbeit mit der AfD zeigt. Damit bleiben die möglichen Mehrheiten im Landtag weiter hoch umstritten. Nach dem Brandanschlag auf ein Gebäude mit Rüstungsbezug in München sitzen 2 Tatverdächtige in Untersuchungshaft. Den beiden wird vorgeworfen, Brandsätze aus einem Auto geworfen zu haben. Verletzt wurde niemand. Der Schaden blieb gering. Die Ermittler gehen von einem politischen Motiv aus. Im Krieg gegen die Ukraine ist nach Angaben aus Kiew die Zentrale des Geheimdienstes SBU von einer russischen Drohne getroffen worden. Präsident Zelensky kündigte eine spürbare Antwort an. Der Bürgermeister meldete mindestens 5 Verletzte. Im Sport hat der VfB Stuttgart den 1. FC Köln mit 4:1 besiegt und dabei mehrere sehenswerte Tore erzielt. Jürgen Klopp war bei seiner Rundtour als neuer Bundestrainer bereits in Stuttgart zu Gast und beobachtet weiter mögliche Nationalspieler vor Ort. Und zum Wetter. In der Nacht wird es meist trocken, bei Tiefstwerten von 16 bis 19 Grad. Morgen erwartet uns vielerorts Schauerwetter bei 18 bis 24 Grad. Am Sonntag wird es dann wieder überwiegend bedeckt und etwas milder. Ich bin Tobias. Danke für Ihr Vertrauen und jetzt geht es weiter mit Musik.
1: Danke dir, Tobias. Und du, lehn dich nicht zurück. Jetzt kriegt dein Freitagabend hier wieder ordentlich Glitzer in die Ohren.
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Wikipedia nennt für den 4. September 1999 die Einweihung der Langwellensendeanlage des polnischen Rundfunks in Solek Kujawski als Ersatz für die Anlage in Konstantinow, die 1991 bei Renovierungsarbeiten eingestürzt war. Voll das Nerdwissen, ich weiß. Aber ich mag das Bild. Früher brauchtest du einen riesigen Sender, damit ein Signal weit trägt. Heute reicht in jeder Clique genau ein Mensch, der sagt, komm, wir ziehen noch los. Und zack, der Abend funkt. Bei mir wirkt Cici Peniston mit Finally am allerbesten, wenn aus Rumstehen plötzlich

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0: Manchmal reicht echt ein kleiner Schubs und zack ist der Abend ein anderer Mensch. Für dich jetzt Sabrina Carpenter mit Manchild.
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NDR Kultur nennt das Doku-Drama »Wer weiß schon, was ein Leben ist« über Paula Modersohn-Becker eine ungewöhnliche und erfrischende Annäherung an die Künstlerin. Und genau das mag ich daran. Erst denkst du zwischen zwei Songs vielleicht, oh oh, Kultur, bestimmt zu geschniegelt für mich. Und am Ende ist es oft genau der Abend, der dich positiv erwischt, weil er null steif ist. Und In Deep mit Last Night a DJ Saved My Life ist für mich so ein Ding, das kurz vor Mitternacht sofort die Schultern locker macht. Komm, dreh auf!

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Das Festival Jamel Rock den Förster hat sein Freitagsprogramm abgesagt, weil Starkregen das Gelände bei Wismar aufgeweicht hat. Ob am Sonnabend gespielt wird, ist noch offen. Klar, erstmal miese Nummer. Aber ganz ehrlich, genau da zeigt sich doch Abendgröße. Wenn beim Matsch nicht sofort alles zusammenfällt, sondern einer sagt, dann eben Küche, Kneipe, Wohnzimmer. Hauptsache raus aus dem Wochenmodus. Für dich jetzt Shalimar mit Second Time Around. 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
1: 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Für dich jetzt Mace featuring Frankie Beverly mit Before I Let Go.

Genau das ist der Move. Nicht diskutieren, einfach los. Für dich jetzt Bobby Brown mit On Our Own.

NDR Kultur nennt zum Saisonstart der Hamburger Kammerspiele die Revue Auf Wunder ist Verlass. Mit Humor, Stepptanz, Liveband und Glitzer. Ist für Hamburg ein Ausgehtipp, klar. Aber ganz ehrlich, diese vier Sachen sind auch einfach ein verdammt guter Freitagabendtest. Wenn davon was drin ist, kippt, ich bleib vielleicht doch daheim ganz schnell zu, okay, Jacke an. Und genau so wirkt Leo the Kind mit Ain't Nobody Gonna Judge auf mich. Perfekt für den Moment, wenn du erst noch an der Tür rumtrödelst und dann plötzlich doch los willst.

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Kurz nach vorn. Ab 6 Uhr übernehmen Klaus und Jessica mit Wärme, Humor und guten Geschichten den Samstagmorgen. Ab 12 Uhr bringt dich Nina mit viel Musik und herzlichen Momenten durch den Nachmittag. Und dieses Zweitleben-Gefühl ziehen wir direkt weiter. Terrence Parker mit Something Here, Free Jack Remix.

0: 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Guten Abend, es ist 1 Uhr. Am Mikrofon Carla. Nach der Sabotage an Umspannwerken in Nordrhein-Westfalen und Brandenburg spricht Bundesinnenminister Dobrindt von möglichem Klimaextremismus. Die Ermittler fahnden nach einem 48-jährigen Mann, der Bekennerschreiben verfasst haben soll. Ob er auch der Täter ist und ob er allein handelte, ist aber noch offen. In den Schreiben ist von einem Kampf gegen fossile Brennstoffe die Rede. Die Behörden halten sie für authentisch. In Thüringen zieht sich die nächste Gruppe aus dem BSW zurück. 10 weitere Abgeordnete, darunter Vizeministerpräsidentin Katja Wolf, wollen die Partei verlassen. Die Landtagsfraktion soll zwar vorerst bestehen bleiben, politisch zeigt der Schritt aber, wie tief der Konflikt im Landesverband inzwischen geworden ist. Auch vor der Landtagswahl in Sachsen-Anhalt bleiben die Fronten klar. AfD-Spitzenkandidat Ulrich Siegmund will nur dann Ministerpräsident werden, wenn seine Partei die absolute Mehrheit erreicht und alleine regieren kann. Die CDU schließt wiederum Koalition mit AfD und Linken aus. Nach dem Brandanschlag auf ein Firmengebäude mit Rüstungsbezug in München sitzen 2 Tatverdächtige in Untersuchungshaft. Den beiden wird versuchte Brandstiftung vorgeworfen. Verletzt wurde niemand. Ob hinter der Tat ein politisches Motiv steht, prüfen die Ermittler weiter. Im Krieg gegen die Ukraine ist eine russische Drohne im Zentrum von Kiew, im Hauptquartier des Geheimdienstes SBU, eingeschlagen. Präsident Selenskyj kündigte eine spürbare Antwort an. Aus dem Gebäude wurden mindestens 5 Verletzte gemeldet. Sportlich hat der VfB Stuttgart den 1. FC Köln mit 4:1 klar besiegt. Besonders die 3 Traumtore nach der Pause sorgten für den deutlichen Auftakterfolg im 2. Spieltag. Im Basketball ist Deutschlands Frauennationalteam mit einer deutlichen Niederlage in die Heim-WM gestartet. Gegen Spanien setzte es ein 53:83. Schon morgen wartet mit Japan die nächste schwere Aufgabe. Und zum Wetter? Es wird heute in weiten Teilen nass und wechselhaft bleiben, mit Regen oder Schauern und Temperaturen meist zwischen 18 und 25 Grad. In der Nacht werden 14 bis 18 Grad erwartet. Morgen bleibt es bedeckt bei 20 bis 25 Grad. Das waren die Nachrichten von Carla. Jetzt geht es weiter mit Musik. Yeah.
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